0: Hochdruck an einer Lösung. Wann die Leitungen wieder stabil funktionieren, ist derzeit noch völlig unklar. In Balzers tritt der amtierende Vorsteher Karl Mahlin bei den Wahlen im Jahr 2027 für eine weitere Amtszeit an. Die Ortsgruppe der Vaterländischen Union hat die erneute Kandidatur am Freitag offiziell bestätigt. Mahlin möchte den Schwung der vergangenen 3 Jahre nutzen, um bereits begonnene Großprojekte erfolgreich abzuschließen. Dazu zählen vor allem das neue Ärztehaus und die Sanierung der Sportanlagen. Mit dieser Entscheidung setzt die Partei auf klare Kontinuität an der Gemeindespitze. Das waren die Nachrichten. Jetzt zum Wetter mit Kenny Vogt.
1: Ja, Niki, dann werfen wir doch direkt einen Blick auf die aktuellen Wetteraussichten.
2: In Vaduz liegen die Temperaturen aktuell bei rund 8 Grad. Der heutige Bereich reicht von etwa 3 bis 13 Grad. Die kalte Sophie sorgt für dichte Wolken. Anfangs zeigt sich noch kurz die Sonne, doch ab Mittag ziehen über den Bergen Schauer auf. Später wird es fast überall nass, wobei das Rheintal am längsten trocken bleibt. Insgesamt ein recht ungemütlicher und kühler Wettereindruck. Am Samstag startet das Wochenende bei 6 bis 13 Grad noch trüb und regnerisch. Nachmittags lockert es jedoch spürbar auf. Der Sonntag bringt dann herrliches Ausflugswetter. Nach frischen 4 Grad am Morgen strahlt die Sonne ausgiebig und die Werte klettern auf milde 18 Grad.
3: Ein Blick auf den Verkehr in und um Liechtenstein. Auf dem Lettgräbli in Vaduz bremsen Bauarbeiten den Verkehrsfluss auf rund 50 Metern aus. Die Fahrt dauert hier etwa 10 Minuten länger. Auf der Fürst-Franz-Josef-Straße, ebenfalls in Vaduz, drosselt eine provisorische Ampelanlage das Tempo auf einem Viertelkilometer. Das kostet weitere 10 Minuten Fahrzeit. Autofahrer erleben zudem kompletten Stillstand auf der Eulestraße in Vaduz. Auf knapp 100 Metern ist die Strecke blockiert, weshalb die Fahrt auch hier gut 10 Minuten länger dauert. Allen Autofahrern weiterhin eine sichere und gute Fahrt.
4: Ein echtes Mini-Wunder erhellt die dunklen Stunden im Ländle. Der FC Vaduz triumphiert in Will und sorgt für einen sportlichen Glanzpunkt. Das passt perfekt zur Sendung Durch die Nacht mit Karin Theiler auf Radio Vaterland. Genauso schwungvoll geht es musikalisch weiter mit dem Titel The Diamond Church Street Choir von The Gaslight Anthem.

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1: Boy George hat Do You Really Want to Hurt Me damals in nur wenigen Stunden geschrieben. Im Studio stand er dann in diesem ikonischen Outfit, komplett gegen alle Popregeln der frühen 80er. Die Plattenfirma war zuerst skeptisch. Zu langsam, zu soft, zu anders. Und genau dieses zu anders hat den Song überall nach vorne katapultiert. Von dieser fragilen Herzschmerzballade geht's jetzt zu einer ganz anderen Art von Sehnsucht. Nur ein Wort. Hier kommt Noah Kraus mit seiner Version von Wir sind Helden.
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3: ja was denn?
2: Lass mal einen Song machen.
3: Auf den jetzt?
2: Ja Mann. 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

der Version mit Noah Kraus. Und wir sind Helden. Und dieses endlose Reden, Reden, Reden, Reden. Bestens geeignet, um jemandem mal im Kopf herumzuspucken, den man eigentlich längst vergessen wollte. Textlich zwischen Verklausulieren und Klartext. Musikalisch schön nach vorne, ohne zu drängeln. Und von Sprachknoten geht's jetzt rüber zu dunklerem Großstadtnebel. Placebo stehen schon bereit. Pure Morning bei Radio Vaterland.

Placebos. Pure Morning. Dieser Gitarrenloop hängt sich im Kopf fest wie eine schlaflose Nacht nach zu viel Kaffee. Spannend. Der Song war ursprünglich nur als B-Seite gedacht, bis ein Produzent meinte, das ist eure Single. Seitdem läuft er durch die späten 90er wie ein flackerndes Neonlicht über verregneten Großstadtstraßen. Und von A Friend in Need geht's jetzt zu jemandem, der ziemlich klarstellt, That's not my name. The Ting Tings bei Radio Vaterland.

That's Not My Name von den Ting Tings ist damals quasi im Fitnessstudio entstanden. Das Duo hat in einem stillgelegten Gym geprobt. Die alten Boxsäcke hingen noch rum. Und dazu dieser marschierende Clapbeat. Kein Wunder, dass der Refrain wie ein Anfeuerungsruf klingt. Und dieses ewige Wiederholen des Namens? Kleine Rebellion gegen alle, die einen ständig falsch einsortieren. Von Identitätskrise geht's jetzt rüber zur Freundschaft. Hier kommen Marshmallow und

Marshmallow und Anne-Marie mit Friends. Der wohl höflichste Korb der Popgeschichte. Dieser Song hat das Wort Friendzone so sauber definiert, dass sogar der offizielle Videoclip ein riesiges Nope in Dauerschleife ist. Anne-Marie hat später erzählt, dass tatsächlich ein echter Kumpel einfach nicht kapieren wollte, dass da nie mehr laufen wird. Von diesem klaren Nur Freunde geht's jetzt rüber zu einem ganz anderen Wir-Gefühl. Hier sind Switchfoot mit We Are One Tonight.

0: Switchfoot mit We Are One Tonight. Dieser Refrain klingt wie ein Stadion voller Menschen, die alle denselben Moment feiern. Spannend! Die Band hat den Song oft genutzt, um live das Publikum mitsingen zu lassen. Fast schon wie ein kleines Chorprojekt auf Tour. Perfekter Übergang zu zwei Stimmen, die auch gemeinsam richtig groß klingen. Jetzt wird's etwas zerbrechlicher, aber nicht weniger stark. Labyrinth und Emily Sandé mit Beneath Your Beautiful.
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Beneath Your Beautiful. Das klingt zuerst wie ein kleines Grammatikmissgeschick, ist aber genau so gewollt. Labyrinth wollte dieses leicht stolpernde, weil es sich echter anfühlt, so wie in einem richtigen Gespräch über Nähe und Verletzlichkeit. Und dann diese Kombination. Sein rauer, souliger Ansatz, dazu Emily Sandés klare, fast zerbrechliche Stimme. Das ist wie zwei Seiten derselben Geschichte. Jetzt wird's deutlich kantiger. Gitarren hoch, Tempo rauf. No One Knows von Queens of the Stone Age.

No One Knows von Queens of the Stone Age. Da steckt Dave Grohl persönlich hinterm Schlagzeug. Der hat sich damals nach Nirvana einfach mal wieder hingesetzt und alles kurz und klein getrommelt. Nur so zum Spaß zwischen zwei Foo Fighters Runden. Deshalb dieser irre Drive, der einen fast hinten in den Sitz drückt. Und jetzt, nach Wüstenrock mit Druck, wird's etwas folkiger. Mumford & Sons stehen schon bereit mit I Will Wait.

Es ist wieder 3 Uhr. KI News, die Stimme von Niki Stettler am Mikrofon. Hallo. Der FC Vaduz hat den direkten Aufstieg in die Schweizer Super League geschafft. In einem dramatischen Saisonfinale sicherten sich die Liechtensteiner im letzten Moment den Meistertitel. Die Mannschaft von Trainer Marc Schneider gewann ihr Auswärtsspiel in Wiel mit 3:1. Gleichzeitig kam der direkte Konkurrent Aarau gegen Yverdon nicht über ein 2:2 Unentschieden hinaus. Damit eroberte Vaduz am letzten Spieltag die Tabellenspitze. Nach dem Schlusspfiff feierten die mitgereisten Fans den sensationellen Sprung in die Erstklassigkeit. Der Schaner Jahrmarkt feiert an diesem Wochenende sein 100-jähriges Jubiläum. Was vor genau 100 Jahren als reiner Viehmarkt begann, ist heute ein buntes Volksfest mit rasanten Bahnen. Die Premiere im November 1926 war allerdings turbulent. Damals sorgten ein Verbot für ausländische Händler und ein Namensstreit mit Vaduz für reichlich Zündstoff. Heute ist von diesem Ärger nichts mehr zu spüren. Der Markt gilt längst als friedlicher Höhepunkt im Liechtensteiner Veranstaltungskalender. Ein großflächiger Internetausfall legt am Freitagabend weite Teile der Schweizer Telekommunikation lahm. Betroffen sind die großen Anbieter Swisscom, Sunrise und Salt. Auch Streamingdienste wie Netflix und die Plattform TikTok verzeichnen massive Störungen. Die technischen Probleme begannen exakt um 18.51 Uhr. Die Swisscom hat die Ausfälle bereits bestätigt. Spezialisten arbeiten mit Hochdruck an einer Lösung. Wann die Leitung wieder stabil funktionieren, ist derzeit noch völlig unklar. In Balzers tritt der amtierende Vorsteher Karl Malin bei den Wahlen im Jahr 2027 für eine weitere Amtszeit an. Die Ortsgruppe der Vaterländischen Union hat die erneute Kandidatur am Freitag offiziell bestätigt. Malin möchte den Schwung der vergangenen 3 Jahre nutzen, um bereits begonnene Großprojekte erfolgreich abzuschließen. Dazu zählen vor allem das neue Ärztehaus und die Sanierung der Sportanlagen. Mit dieser Entscheidung setzt die Partei auf klare Kontinuität.

0: Kontinuität an der Gemeindespitze. Das waren die Nachrichten, jetzt das Wetter mit Kenny Vogt.
1: Ja, Niki, dann werfen wir doch direkt einen Blick auf die aktuellen Wetteraussichten.
2: In Vaduz liegen die Temperaturen aktuell bei rund 8 Grad. Der heutige Bereich reicht von etwa 3 bis 13 Grad. Die kalte Sophie sorgt für dichte Wolken. Anfangs zeigt sich noch kurz die Sonne, doch ab Mittag ziehen über den Bergen Schauer auf. Später wird es fast überall nass, wobei das Rheintal am längsten trocken bleibt. Insgesamt ein recht ungemütlicher und kühler Wettereindruck. Am Samstag startet das Wochenende bei 6 bis 13 Grad noch trüb und regnerisch. Nachmittags lockert es jedoch spürbar auf. Der Sonntag bringt dann herrliches Ausflugswetter. Nach frischen 4 Grad am Morgen strahlt die Sonne ausgiebig und die Werte klettern auf milde 18 Grad.
3: Werfen wir einen Blick auf den Verkehr in und um Liechtenstein.
4: Wer rund um Vaduz unterwegs ist, braucht aktuell etwas Geduld. Auf dem Letzgräbli bei Vaduz verlangsamen Bauarbeiten den Verkehr auf einer Länge von knapp 100 Metern. Die Durchfahrt dauert etwa 10 Minuten länger. Ebenfalls bei Vaduz stockt der Verkehrsfluss auf der Fürst-Franz-Josef-Straße wegen einer provisorischen Ampelanlage. Auf einer Strecke von rund einem Viertelkilometer nimmt die Fahrt hier 10 Minuten mehr Zeit in Anspruch. Komplett blockiert präsentiert sich zudem die Eulestraße bei Vaduz. Auf ebenfalls knapp 100 Metern stehen die Räder völlig still, was die Fahrzeit um etwa 10 Minuten verlängert. Allen Fahrerinnen und Fahrern eine gute, entspannte und vor allem sichere Weiterfahrt.
5: Ein sportliches Mini-Wunder für die Residenz. Der FC Vaduz triumphiert in Wil und bringt 3 hart umkämpfte Punkte mit nach Hause. Aufgeben war auf dem Rasen absolut keine Option. Ganz im Gegenteil zur musikalischen Stimmung, die jetzt sanft durch die Nacht schwebt. Von Young Kira kommt nun der Song »Mich zu wehren fällt mir schwer«.

7 Seconds von Yusun Dur und Nene Cherry. Du musst das hören. Der FC Vaduz steigt in die Super League auf. Am letzten Spieltag entschieden die Liechtensteiner in einem dramatischen Finale. 3:1 auswärts in Wil, Aarau patzte mit 2:2 gegen Yverdon und Trainer Marc Schneider schob seine Mannschaft im letzten Moment an die Spitze. Nach dem Schlusspfiff gab's Ekstase unter den Fans. Es ist 3:19 Uhr. Weiter mit When You're Gone von Shawn Mendes.

Das war Lass die Musik an von Metzen. Es ist 3.26 Uhr. Der Scharner Jahrmarkt feiert dieses Wochenende sein 100-jähriges Bestehen. Schau vorbei, wenn du in der Nähe bist. Was 1926 als Viehmarkt begann, lockt heute als buntes Volksfest mit rasanten Bahnen. Damals sorgten ein Verbot für ausländische Händler und ein Namensstreit mit Vaduz für Zündstoff. Heute ist er ein friedlicher, unverzichtbarer Höhepunkt im Liechtensteiner Veranstaltungskalender. Und jetzt weiter mit Jackson Canary von Ben Folds 5.

Und damit schließen wir Jackson Canary von Ben Folds 5 ab. Kurze Info. Ein großflächiger Internetausfall legt gerade weite Teile der Schweizer Telekommunikation lahm. Swisscom, Sunrise und Salt betroffen. Auch Netflix und TikTok kämpfen mit Störungen. Die Probleme begannen um 18.51 Uhr. Swisscom bestätigt, Spezialisten arbeiten, wann's wieder läuft, ist unklar. Wenn du betroffen bist, bleib ruhig. Es ist 3.30 Uhr. Und jetzt? If I Had a Hammer von Trini Lopez.

Cut If I Had a Hammer damals in einem Rutsch live im Studio eingespielt. Samt Publikum, Handclaps, allem. Dieses Mitsingen, dieses Klatschen, das hört man bis heute, als würdest du mitten im Raum stehen. Und aus einem Protestlied der 50er hat er damit plötzlich eine richtige Fiesta gemacht. Gleich ein ganz anderer Vibe. Ian Brown mit Stellify. Zurückgelehnt, hypnotisch, wie ein nächtlicher Spaziergang durch die Großstadt. 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

Stellify bei Ian Brown. Das war's gerade. Und gerade ist 3.38 Uhr. Bitteres Aus für die Liechtensteiner Rennfahrerin Fabienne Wohlwendt. Ihr Traum vom 24-Stunden-Rennen auf dem Nürburgring platzte schon nach dem ersten Qualifying. Das tut weh, du. Eine Teamkollegin musste ausweichen, nachdem ein Fahrer neben seinem brennenden Auto stand. Bei der unvermeidbaren Kollision riss das Porsche-Chassis. Der Hersteller verweigerte die Startfreigabe für die 28-jährige Schellenbergerin. Jetzt folgt Body by Loud Luxury featuring Brando. 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

Body von Loud Luxury mit Brando basiert tatsächlich auf einem simplen Voice-Note-Demo, das Brando den beiden Kanadiern quasi zwischen Tür und Angel geschickt hat. Und genau diese spontane, leicht verschlafene Vocal-Linie ist dann auf Festivals rund um den Globus gelandet. Von der Handysprachaufnahme direkt auf die Mainstage. Das ist mal ein Upgrade. Und jetzt wird's gitarrig und deutlich schottischer im Groove. Hier kommen The Fratellis mit Flathead. 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

von The Fratellis. Das ist dieser Song, der dank eines iPod-Spots plötzlich überall lief und halbe Nächte in Pubs, WG-Küchen und auf Indie-Partys vertont hat. Spannend. Der Refrain klingt, als wäre er direkt aus einem schottischen Fußballstadion geklaut. So mitgrölltauglich ist der. Wenn der Ohrwurm einmal sitzt, geht er so schnell nicht mehr raus. Weiter geht's. Jetzt wird's düsterer und moderner. Youngblood mit Idols Part 1.

Youngblood erzählt in Idols Part 1 im Grunde davon, wie es ist, seine Vorbilder zu hinterfragen. Diese Stars, die du als Teenager an die Wand gepinnt hast und irgendwann merkst, die sind auch nur Menschen. Diese Mischung aus Rebellion und Enttäuschung hat schon was sehr Ehrliches. Und jetzt wird's spannend. Von den zerrissenen Idolen direkt zu einem Mann, den Generationen verehren. Hier kommt Frank Sinatra mit Strangers in the Night. Strange.

Strangers in the Night. Ausgerechnet den Song, den Sinatra selbst mal als A Piece of D**k beschimpft haben soll. Und genau dieser Titel hat ihm 1967 gleich 3 Grammys eingebracht. Dazu noch dieses geheimnisvolle Doobie-Doobie-Doo am Ende. Viele meinen, daraus sei später Scooby-Doo inspiriert worden. Von nächtlichen Fremden geht's jetzt weiter zu einer ganz persönlichen Liebeserklärung. Hier kommt Your Song von Rita Ora.

Your Song von Rita Ora war ursprünglich als kleine Akustiknummer geplant. Am Ende stand dann Ed Sheeran mit im Studio, hat mitgeschrieben, Background Vocals eingesungen und damit ihren Sound komplett auf links gedreht. Spannend auch. Für Rita war das so etwas wie ein musikalischer Neustart nach einer längeren Funkstille. Deshalb klingt der Refrain so befreiend. Und damit geht's weiter mit einer Stimme, die auch genau weiß, wie man Emotion und Wucht in 3 Minuten packt. Adele, Rolling in the Deep auf Radio Vaterland.

0: Die neuesten Entwicklungen kompakt zusammengefasst, KI-News mit der Stimme von Niki Stettler. Der FC Vaduz hat den direkten Aufstieg in die Schweizer Super League geschafft. In einem dramatischen Saisonfinale sicherten sich die Liechtensteiner im letzten Moment den Meistertitel. Die Mannschaft von Trainer Marc Schneider gewann ihr Auswärtsspiel in Wiel mit 3:1. Gleichzeitig kam der direkte Konkurrent Aarau gegen Yverdon nicht über ein 2:2 Unentschieden hinaus. Damit eroberte Vaduz am letzten Spieltag die Tabellenspitze. Nach dem Schlusspfiff feierten die mitgereisten Fans den sensationellen Sprung in die Erstklassigkeit. Der Schaner Jahrmarkt feiert an diesem Wochenende sein 100-jähriges Jubiläum. Was vor genau 100 Jahren als reiner Viehmarkt begann, ist heute ein buntes Volksfest mit rasanten Bahnen. Die Premiere im November 1926 war allerdings turbulent. Damals sorgten ein Verbot für ausländische Händler und ein Namensstreit mit Vaduz für reichlich Zündstoff. Heute ist von diesem Ärger nichts mehr zu spüren. Der Markt gilt längst als friedlicher Höhepunkt im Liechtensteiner Veranstaltungskalender. Ein großflächiger Internetausfall legt am Freitagabend weite Teile der Schweizer Telekommunikation lahm. Betroffen sind die großen Anbieter Swisscom, Sunrise und Salt. Auch Streamingdienste wie Netflix und die Plattform TikTok verzeichnen massive Störungen. Die technischen Probleme begannen exakt um 18.51 Uhr. Die Swisscom hat die Ausfälle bereits bestätigt. Spezialisten arbeiten mit Hochdruck an einer Lösung. Wann die Leitungen wieder stabil funktionieren, ist derzeit noch völlig unklar. In Balzers tritt der amtierende Vorsteher Karl Malin bei den Wahlen im Jahr 2027 für eine weitere Amtszeit an. Die Ortsgruppe der Vaterländischen Union hat die erneute Kandidatur am Freitag offiziell bestätigt. Malin möchte den Schwung der vergangenen 3 Jahre nutzen, um bereits begonnene Großprojekte erfolgreich abzuschließen. Dazu zählen vor allem das neue Ärztehaus und die Sanierung der Sportanlagen. Mit dieser Entscheidung setzt die Partei auf klare Kontinuität an der Gemeindespitze. Soweit die Meldungen. Kenny Vogt hat jetzt den Überblick über das Wetter.
1: Ja, Niki, dann werfen wir doch direkt einen Blick auf die aktuellen Wetteraussichten.
2: In Vaduz liegen die Temperaturen aktuell bei rund 8 Grad. Der heutige Bereich reicht von etwa 3 bis 13 Grad. Die kalte Sophie sorgt für dichte Wolken. Anfangs zeigt sich noch kurz die Sonne, doch ab Mittag ziehen über den Bergen Schauer auf. Später wird es fast überall nass, wobei das Rheintal am längsten trocken bleibt. Insgesamt ein recht ungemütlicher und kühler

0: Wettereindruck. Am Samstag startet das Wochenende bei 6 bis 13 Grad noch trüb und regnerisch. Nachmittags lockert es jedoch spürbar auf. Der Sonntag bringt dann herrliches Ausflugswetter. Nach frischen 4 Grad am Morgen strahlt die Sonne ausgiebig und die Werte klettern auf milde 18 Grad.
1: Ein Blick auf den Verkehr in und um Liechtenstein.
2: Auf den Straßen in Vaduz braucht ihr momentan an gleich 3 Stellen gute Nerven. Auf dem Lettgrebli fahrt ihr auf einer Strecke von rund 50 Metern durch Bauarbeiten. Dadurch seid ihr hier etwa 10 Minuten länger unterwegs. Ebenfalls in Vaduz bremst euch auf der Fürst-Franz-Josef-Straße auf etwa 250 Metern eine provisorische Ampelanlage aus. Auch hier dauert eure Fahrt 10 Minuten länger. Zu guter Letzt steht ihr in Vaduz auf der Eulestraße auf rund 75 Metern komplett still, da die Strecke blockiert bleibt. Deshalb braucht ihr auch auf dieser Route 10 Minuten länger. Kommt stets sicher an euer Ziel und habt eine gute und entspannte Weiterfahrt.
3: Hier ist Radio Vaterland mit Durch die Nacht und Karin Theiler am Mikrofon. Die späten Stunden fordern einen klaren Rhythmus und ein unverkennbares Gitarrenriff. Genau diese Energie liefert der nächste Titel nahtlos. Ein moderner Klassiker, der sofort antreibt. Weiter geht es musikalisch mit The White Stripes und dem Hit Seven Nation Army.

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Allein der Titel reicht schon, um sofort das Urlaubsgepäck im Kopf zu packen. Roy Bianco und die Abruzzati Boys schaffen es, dass sich eine Abschiedsszene plötzlich wie ein letzter Spritz an der Strandbar anfühlt. Mit viel Pathos, aber immer mit einem Augenzwinkern. Wenn dir dieser Italo-Schlagerschmelz noch nachklingt, kommt jetzt der perfekte Kontrast. Elektropop mit großer Geste. Hier sind Years and Years mit King auf Radio Vaterland.

Schneider und Lüse haben Goodbye ja quasi im Alleingang in jedes Sommerset der DJs katapultiert. Dabei war das ursprünglich nur als kleiner Clubtrack gedacht. Spannend. Die geheimnisvolle Stimme von Lüse, über die es bis heute kaum Infos gibt, hat dem Ganzen diesen typischen 3 Uhr morgens auf dem Festival-Vibe verpasst. Und von der französischen Elektrobrise geht's jetzt direkt weiter in die Karibik. Hier kommen Aventura mit Cuando Volverás.

Quando Volverás. Der Song, der unzählige Leute dazu gebracht hat, im Club plötzlich perfekt Spanisch zu können. Zumindest für diese 3 Minuten. Spannend. Geschrieben in New York, aber voll Karibik im Herzen. Genau diese Mischung aus Bachata und R&B hat damals eine ganze Generation auf den Geschmack gebracht. Und jetzt drehen wir die Zeit ein bisschen weiter zurück, werden ruhiger, weicher. Phil Collins übernimmt A Groovy Kind of Love.

Phil Collins hat A Groovy Kind of Love ja nicht selbst geschrieben. Die Melodie geht tatsächlich auf ein klassisches Stück von Muzio Clementi zurück. Also,

Im Herzen ein kleines Pianokonzert, verkleidet als Kuschelballade der späten 80er. Und genau deshalb bleibt das Ding so hartnäckig im Kopf hängen. Jetzt aber weg vom Schmusemodus. Zeit für die Schiene. Hier kommen Tracks mit Long Train Running auf Radio Vaterland.

0: Das war Long Train Running in der Disco-Version von Trax. Entstanden Anfang der 80er, als man offenbar beschlossen hat, der Doobie Brothers Klassiker braucht mehr Nebelmaschine und Spiegelkugel. Lustig. Viele kennen erst diese Italo-Disco-Variante und merken später, dass es eigentlich ein Rocksong war. Jetzt wird's deutschsprachig. Es geht weiter mit Mark Forster. Chöre. Lauter drehen. Der Refrain macht den Rest.
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Mark Forster hat Chöre ja ursprünglich als Mutmacher für einen guten Freund geschrieben. Und plötzlich wurde es zur Hymne für alle, die sich selbst öfter mal zu streng beurteilen.

Dieses "Ich mach für dich die Chöre" ist im Grunde wie ein kleiner persönlicher Fanclub im Kopf, falls der gerade wieder Pause macht. Von inneren Chören geht's jetzt weiter zu einem, der eher mit Herz und Hirn durchs Leben rennt. Ben Lee, Running with Scissors.

Ben Lee hat Running with Scissors damals geschrieben, als sein Liebesleben ungefähr so geordnet war wie eine Schublade voller alter Mixtapes. Dieses Bild, mit einer Schere in der Hand quer durchs Leben zu rennen, passt perfekt zu diesem leicht chaotischen Indie-Pop-Vibe zwischen Naivität und totaler Selbstüberschätzung. Falls du dich also gerade fragst, ob deine Entscheidungen sinnvoll sind, dieses Lied sagt im Grunde nur, ach, probier's halt. Und während Ben Lee noch stolpert, geht's jetzt mit voller Wucht weiter. Paradise City, Guns N' Roses.

0: Die KI-News kurz und knapp, präsentiert von der Stimme von Niki Stettler. Hallo. Der FC Vaduz hat den direkten Aufstieg in die Schweizer Super League geschafft. In einem dramatischen Saisonfinale sicherten sich die Liechtensteiner im letzten Moment den Meistertitel. Die Mannschaft von Trainer Marc Schneider gewann ihr Auswärtsspiel in Wiel mit 3:1. Gleichzeitig kam der direkte Konkurrent Aarau gegen Yverdon nicht über ein 2:2 Unentschieden hinaus. Damit eroberte Vaduz am letzten Spieltag die Tabellenspitze. Nach dem Schlusspfiff feierten die mitgereisten Fans den sensationellen Sprung in die Erstklassigkeit. Der Schaaner Jahrmarkt feiert an diesem Wochenende sein 100-jähriges Jubiläum. Was vor genau 100 Jahren als reiner Viehmarkt begann, ist heute ein buntes Volksfest mit rasanten Bahnen. Die Premiere im November 1926 war allerdings turbulent. Damals sorgten ein Verbot für ausländische Händler und ein Namensstreit mit Vaduz für reichlich Zündstoff. Heute ist von diesem Ärger nichts mehr zu spüren. Der Markt gilt längst als friedlicher Höhepunkt im Liechtensteiner Veranstaltungskalender. Ein großflächiger Internetausfall legt am Freitagabend weite Teile der Schweizer Telekommunikation lahm. Betroffen sind die großen Anbieter Swisscom, Sunrise und Salt. Auch Streamingdienste wie Netflix und die Plattform TikTok verzeichnen massive Störungen. Die technischen Probleme begannen exakt um 18.51 Uhr. Die Swisscom hat die Ausfälle bereits bestätigt. Spezialisten arbeiten mit Hochdruck an einer Lösung. Wann die Leitungen wieder stabil funktionieren, ist derzeit noch völlig unklar. In Balzers tritt der amtierende Vorsteher Karl Mahlin bei den Wahlen im Jahr 2027 für eine weitere Amtszeit an. Die Ortsgruppe der Vaterländischen Union hat die erneute Kandidatur am Freitag offiziell bestätigt. Mahlin möchte den Schwung der vergangenen 3 Jahre nutzen, um bereits begonnene Großprojekte erfolgreich abzuschließen. Dazu zählen vor allem das neue Ärztehaus und die Sanierung der Sportanlagen. Mit dieser Entscheidung setzt die Partei auf klare Kontinuität an der Gemeindespitze. Soweit die Meldungen. Kenny Vogt hat jetzt den Überblick über das Wetter.
1: Ja, Niki, dann werfen wir doch direkt einen Blick auf die aktuellen Wetteraussichten.
2: In Vaduz liegen die Temperaturen aktuell bei rund 8 Grad. Der heutige Bereich reicht von etwa 3 bis 13 Grad. Die kalte Sophie sorgt für dichte Wolken. Anfangs zeigt sich noch kurz die Sonne, doch ab Mittag ziehen über den Bergen Schauer auf. Später wird es fast überall nass, wobei das Rheintal am längsten trocken bleibt. Insgesamt ein recht ungemütlicher und kühler Wettereindruck. Am Samstag startet das Wochenende bei 6 bis 13 Grad noch trüb und regnerisch. Nachmittags lockert es jedoch spürbar auf. Der Sonntag bringt dann herrliches Ausflugswetter. Nach frischen 4 Grad am Morgen strahlt die Sonne ausgiebig und die Werte klettern auf milde 18 Grad.
3: Ein Blick auf den Verkehr in und um Liechtenstein. Auf dem Lettgräbli in Vaduz bremsen euch auf einer Strecke von etwa 50 Metern Bauarbeiten aus. Ihr braucht hier rund 10 Minuten länger. Ebenfalls in Vaduz trefft ihr auf der Fürst-Franz-Josef-Straße auf eine provisorische Ampelanlage.

0: Brücke. Auf einer Länge von gut 250 Metern kostet euch das weitere 10 Minuten Fahrzeit. Zudem fahrt ihr auf der Eulestraße, auch direkt in Vaduz, auf einen blockierten Abschnitt von knapp 100 Metern zu. Auch auf diesem Stück seid ihr etwa 10 Minuten länger unterwegs. Kommt alle sicher an euer Ziel und habt eine entspannte Weiterfahrt.
1: Die späten Stunden bei Radio Vaterland haben ihren ganz eigenen Rhythmus. Bei Durch die Nacht sorge ich, Karin Theiler, für den passenden Soundtrack. Ein absoluter Indie-Hit aus dem Jahr 2004 liefert jetzt die perfekte Energie gegen die Müdigkeit. Treibende Gitarren und unverkennbare Vocals stehen auf dem Programm. Hier sind The Killers mit Mr. Brightside.

Speed of Sound von Coldplay. Du hörst 5.22 Uhr. Der FC Vaduz steigt in die Super League auf. Am letzten Spieltag sicherten die Liechtensteiner im dramatischen Finale den Meistertitel, auswärts in Wil mit 3:1. Aarau patzte und spielte gegen Yverdon nur 2:2. So schob sich Marc Schneiders Mannschaft im letzten Moment an die Spitze. Nach dem Schlusspfiff feierten die Fans. Und jetzt geht's weiter mit Living on My Own von Fred.

Freddie Mercury hat Living on My Own ja ursprünglich 1985 rausgebracht. Und erst die 90er Remix-Version hat dann richtig eingeschlagen. Spannend dabei: Der Text wirkt wie pure Party. Im Kern geht's

aber um Einsamkeit mitten in der Menschenmenge. Typisch Freddy. Große Geste, verletzlicher Kern. Und genau diese Mischung aus Tanzfläche und Kopfkino passt jetzt hervorragend weiter. Wir bleiben bei starken Worten und klugen Beobachtungen. Hier kommen Wir sind Helden mit Dramatiker.

Dramatiker von Wir sind Helden. Schön, wie Judith Holofernes da dieses ganze Theatralische im Alltag aufs Korn nimmt. Textlich fast wie ein kleiner Bühnenmonolog über Menschen, die jede Kleinigkeit zur Tragödie aufblasen. Und trotzdem merkt man, ein bisschen Dramatik steckt in jedem von uns. Vom inneren Theater geht's jetzt zum äußeren Aufbruch. Clouseau mit Neuanfang. Perfekt, wenn du gerade selber am Kapitelwechsel deines Lebens schreibst.

0: Neuanfang.
1: Clouseau hat Neuanfang damals als radikalen Cut geschrieben. Management gekündigt, alles auf Null. Und genau dieses Durchatmen hört man in jeder Zeile. Dieses alles hinwerfen und trotzdem weitermachen trifft viele, die selber gerade einen Reset brauchen. Spannend. Der Song klingt ruhig, aber im Hintergrund arbeitet ein ziemlich treibender Beat, fast wie ein Herzschlag beim Aufbruch. Und von diesem Neustart geht's jetzt direkt in den nächsten Schritt auf die Tanzfläche. Hier kommen Walk the Moon mit Shut Up and Dance.

Shut Up and Dance ist tatsächlich aus einem peinlichen Moment entstanden. Der Sänger hat in einem Club ewig gezögert, bis ein Mädchen ihn einfach am Arm packte und meinte: Shut up and dance with me. Seitdem ist die Zeile sein Lebensmotto auf der Tanzfläche. Vom klebenden Clubboden jetzt in die dunklere Ecke der Woche. Hier kommt Youngblood mit Monday Murder. Einmal komplett anderer Film.

Youngblood packt in Monday Murder diesen Montagsfrust in einen Song. Als hätte jemand den ersten Kaffee einfach gestrichen. Textlich schwingt da viel mehr mit als nur Wochenstart nervt. Eher ein kleiner Aufstand gegen alles, was einen runterzieht. Wenn du also gerade selbst im Montag hängst, der Song versteht dich ziemlich gut. Und jetzt wird's deutlich leichter. Ed Sheeran und Justin Bieber nehmen den Druck raus. Hier kommt I Don't.

Ed Sheeran und Justin Bieber haben I Don't Care tatsächlich getrennt voneinander eingesungen. Erst später wurde alles digital zusammengepuzzelt. Moderne Liebeserklärung aus der Cloud, könnte man sagen. Spannend auch. Der Song war so stark, dass beide ihn fast fürs eigene Soloalbum behalten hätten. Gleich bleibt's prominent. Justin Timberlake übernimmt, zusammen mit Chris Stapleton. Hier ist Say Something bei Radio Vaterland.

Justin Timberlake und Chris Stapleton. Das ist fast wie zwei Welten auf einer Bühne. Pop und Country, Stadion und Whiskybar in einem Song. Spannend ist, dass der Track praktisch live im Studio eingespielt wurde, mit dieser großen, fast gospelartigen Dynamik. Deshalb klingt jede Zeile so unmittelbar, als würdest du im Raum daneben sitzen. Und nach dieser emotionalen Breitseite wird's jetzt deutlich verspielter und sprachverwirrter. Hier kommen Feschbänkler mit Can You English Please?

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0: Wissen direkt ins Ohr, Kai News mit der Stimme von Niki Stettler. Der FC Vaduz hat den direkten Aufstieg in die Schweizer Super League geschafft. In einem dramatischen Saisonfinale sicherten sich die Liechtensteiner im letzten Moment den Meistertitel. Die Mannschaft von Trainer Marc Schneider gewann ihr Auswärtsspiel in Wiel mit 3:1. Gleichzeitig kam der direkte Konkurrent Aarau gegen Yverdon nicht über ein 2:2 unentschieden hinaus. Damit eroberte Vaduz am letzten Spieltag die Tabellenspitze. Nach dem Schlusspfiff feierten die mitgereisten Fans den sensationellen Sprung in die Erstklassigkeit. Der Schaner Jahrmarkt feiert an diesem Wochenende sein 100-jähriges Jubiläum. Was vor genau 100 Jahren als reiner Viehmarkt begann, ist heute ein buntes Volksfest mit rasanten Bahnen. Die Premiere im November 1926 war allerdings turbulent. Damals sorgten ein Verbot für ausländische Händler und ein Namensstreit mit Vaduz für reichlich Zündstoff. Heute ist von diesem Ärger nichts mehr zu spüren. Der Markt gilt längst als friedlicher Höhepunkt im Liechtensteiner Veranstaltungskalender. Ein großflächiger Internetausfall legt am Freitagabend weite Teile der Schweizer Telekommunikation lahm. Betroffen sind die großen Anbieter Swisscom, Sunrise und Salt. Auch Streamingdienste wie Netflix und die Plattform TikTok verzeichnen massive Störungen. Die technischen Probleme begannen exakt um 18.51 Uhr. Die Swisscom hat die Ausfälle bereits bestätigt. Spezialisten arbeiten mit Hochdruck an einer Lösung. Wann die Leitungen wieder stabil funktionieren, ist derzeit noch völlig unklar. In Balzers tritt der amtierende Vorsteher Karl Malin bei den Wahlen im Jahr 2027 für eine weitere Amtszeit an. Die Ortsgruppe der Vaterländischen Union hat die erneute Kandidatur am Freitag offiziell bestätigt. Malin möchte den Schwung der vergangenen 3 Jahre nutzen, um bereits begonnene Großprojekte erfolgreich abzuschließen. Dazu zählen vor allem das neue Ärztehaus und die Sanierung der Sportanlagen. Mit dieser Entscheidung setzt die Partei auf klare Kontinuität an der Gemeindespitze. Und jetzt geht's weiter mit dem Wetter. Kenny Vogt, bitte.
1: In der Tat, Niki, schauen wir doch mal, was das Wetter so auf dem Plan hat. In Vaduz liegen die Temperaturen aktuell bei rund 8 Grad. Der heutige Bereich reicht von etwa 6 bis 13 Grad. Feucht und kühl präsentiert sich das Wettergeschehen. Aus dichten Wolken fällt immer wieder Regen, in den höheren Lagen mischt sich sogar etwas Neuschnee dazu. Zum Nachmittag hin lockert es über dem Rheintal aber auf und es wird zunehmend trocken. Insgesamt bleibt ein nasser und eher trüber Wettereindruck. Am Sonntag wird es deutlich freundlicher, mit viel Sonnenschein. Die Werte liegen dabei zwischen 4 und 18 Grad. Am Montag reicht die Temperaturspanne von 7 bis 16 Grad. Zunächst zeigt sich noch die Sonne, später ziehen jedoch dichte Quellwolken auf, die örtliche Regenschauer bringen können.
2: Ein Blick auf den Verkehr in und um Liechtenstein. In Vaduz bremsen euch auf dem Letzgräbli Bauarbeiten auf knapp 50 Metern aus. Hier braucht ihr etwa 10 Minuten länger. Ebenfalls in Vaduz verlangt eine provisorische Ampelanlage auf der Fürst-Franz-Josef-Straße auf rund 1/4 Kilometer etwas Geduld. Plant hierfür weitere 10 Minuten ein. Zudem geht auf der Eulestraße, auch in Vaduz, auf knapp 100 Metern gar nichts mehr. Die Strecke ist komplett blockiert. Auch dort seid ihr gut 10 Minuten länger unterwegs. Kommt trotz dieser Hindernisse sicher und entspannt durchs Ländle.
3: 5 Uhr schlägt die Uhr im Fürstentum, der Tag erwacht. Hier ist Radio Vaterland mit der Sendung Smorga und Peter Obst am Mikrofon. Ein frischer, vielversprechender Morgen bricht an. Ein hervorragender Moment, um einen rundum gelungenen und schönen Tag in die Welt zu wünschen. Der Blick auf das heutige Geschehen im Ländle richtet sich unweigerlich auf ein beeindruckendes Jubiläum. Der Schaner Jahrmarkt wird stolze 100 Jahre alt. Ein ganzes Jahrhundert voller Tradition, feiner regionaler Spezialitäten und regem Austausch. Was einst in überschaubarem Rahmen begann, prägt heute als fester historischer und kultureller Anker das herbstliche Treiben in Schaan. Ein wahres Stück lichtensteinische Geschichte, das auch zu diesem runden Geburtstag nichts von seiner Anziehungskraft verloren hat und das Zentrum von Schaan wieder in einen bunten Treffpunkt verwandelt. Von der festlichen Herbststimmung im Land gleitet das Programm nun elegant hinüber zu den musikalischen Klassikern. Passend zur Jahreszeit und getragen von entspannten, zeitlosen Rhythmen übernehmen Wyclef Jean und die Refugee All-Stars. Die musikalische Reise in diesen frühen Morgen geht weiter mit Gone Till November.

Das war Jealous Guy von Roxy Music. Während du noch zugehört hast, ist es jetzt 6.12 Uhr. Eine Umfrage des Liechtenstein-Instituts zeigt, Bauern leiden unter massiver Planungsunsicherheit. Ein Landwirt bewirtschaftet im Schnitt 43 Hektaren, besitzt davon nur 1,7 Hektaren. Ein Viertel der Betriebe hängt ganz von Pacht ab. Mehr als die Hälfte hat keine langfristigen Pachtverträge. Viele fordern ein verbindliches Pachtgesetz mit festen Laufzeiten und besserem Kündigungsschutz. Und jetzt You're Pretty Good Looking von White the Stripes. Oh!

Das war Behind Blue Eyes von Limp Bizkit. Es ist 6.20 Uhr und Spannung im Aufstiegsrennen. Dem FC Rogell fehlen nur 3 Punkte auf Tabellenführer Mondlingen. Auswärts wartet der formstarke FC Bux. Beide Teams auf Augenhöhe. Rogell ist dieses Jahr noch ungeschlagen, muss aber 3 Schlüsselspieler ersetzen, darunter Ex-Profi Sandro Wieser. Trotzdem will das Kollektiv den nächsten Sieg holen. Bleib dran, du willst das nicht verpassen. Jetzt kommt Ordinary von Alex Warren.

0: Das war Schieße Superstar von The Verve. Es ist 6.32 Uhr und während du noch bei den letzten Tönen hängst, Landwirte in Liechtenstein arbeiten oft mehr als 60 Stunden pro Woche. Viele verbringen einen großen Teil davon am Schreibtisch. Eine Umfrage des Liechtenstein-Instituts zeigt, rund ein Drittel investiert pro Woche 4 bis 8 Stunden allein in Bürokratie. Sie wünschen weniger Bürokratie, schnellere Amtswege und einfachere digitale Lösungen. Jetzt geht's weiter mit Damn Sam von Ryan Adams.
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Say You Say Me und hier um 6.38 Uhr. Bock auf Bergluft? Die Pfälzerhütte auf dem Bettlerjoch startet wegen der fortgeschrittenen Schneeschmelze früh in die Saison. Die WirtInnen Stefanie Ritter und Sophia Sandkühler öffnen schon am 4. Juni. Für ihr zweites Jahr gibt's über 2800 Übernachtungsbuchungen. Team ist jetzt fünfköpfig, regionale Produkte bleiben und die Regenbogenfahne weht wieder auf 2108 Metern Höhe. Und jetzt weiter mit What have I done to deserve this?

0: Willkommen zu den KI News. Am Mikrofon ist die Stimme von Niki Stettler. Hallo? Der FC Vaduz hat den direkten Aufstieg in die Schweizer Super League geschafft. In einem dramatischen Saisonfinale sicherten sich die Liechtensteiner im letzten Moment den Meistertitel. Die Mannschaft von Trainer Marc Schneider gewann ihr Auswärtsspiel in Wiel mit 3:1. Gleichzeitig kam der direkte Konkurrent Aarau gegen Yverdon nicht über ein 2:2 Unentschieden hinaus. Damit eroberte Vaduz am letzten Spieltag die Tabellenspitze. Nach dem Schlusspfiff feierten die mitgereisten Fans den sensationellen Sprung in die Erstklassigkeit. Der Schaaner Jahrmarkt feiert an diesem Wochenende sein 100-jähriges Jubiläum. Was vor genau 100 Jahren als reiner Viehmarkt begann, ist heute ein buntes Volksfest mit rasanten Bahnen. Die Premiere im November 1926 war allerdings turbulent. Damals sorgten ein Verbot für ausländische Händler und ein Namensstreit mit Vaduz für reichlich Zündstoff. Heute ist von diesem Ärger nichts mehr zu spüren. Der Markt gilt längst als friedlicher Höhepunkt im Liechtensteiner Veranstaltungskalender. Liechtensteins Landwirte kämpfen mit massiver Planungsunsicherheit. Das belegt eine aktuelle Umfrage des Liechtenstein-Instituts. Im Durchschnitt bewirtschaftet ein heimischer Bauer 43 Hektaren Land, besitzt davon aber lediglich 1,7 Hektaren. Ein Viertel der Betriebe ist sogar vollständig auf Pachtland angewiesen. Da mehr als die Hälfte der Landwirte ohne langfristige Pachtverträge arbeitet, wird der Ruf nach einem verbindlichen Pachtgesetz lauter. Feste Laufzeiten und ein stärkerer Kündigungsschutz sollen in Zukunft wichtige Investitionen und ökologische Maßnahmen absichern. Der FC Rugel kämpft in der zweiten Liga weiter um den Aufstieg. Aktuell liegen die Unterländer nur 3 Punkte hinter dem Tabellenführer Montlingen. Als nächste Herausforderung wartet nun das Auswärtsspiel beim FC Buchs. Beide Mannschaften zeigen sich in der Rückrunde extrem formstark. Die Rugeler sind in diesem Jahr sogar noch ungeschlagen. Ein Wermutstropfen bleibt jedoch, das Team muss auf 3 wichtige Spieler verzichten, darunter auch auf den Ex-Profi Sandro Wieser. Trotzdem soll ein starkes Kollektiv den nächsten Sieg sichern. Soweit die Meldungen. Kenny Vogt hat jetzt den Überblick über das Wetter.
1: In der Tat, Niki, schauen wir doch mal, was das Wetter so auf dem Plan hat. In Vaduz liegen die Temperaturen aktuell bei rund 8 Grad. Der heutige Bereich reicht von etwa 6 bis 13 Grad. Feucht und kühl präsentiert sich das Wettergeschehen. Aus dichten Wolken fällt immer wieder Regen, in den höheren Lagen mischt sich sogar etwas Neuschnee dazu. Zum Nachmittag hin lockert es über dem Rheintal aber auf und es wird zunehmend trocken. Insgesamt bleibt ein nasser und eher trüber Wettereindruck. Am Sonntag wird es deutlich freundlicher, mit viel Sonnenschein. Die Werte liegen dabei zwischen 4 und 18 Grad. Am Montag reicht die Temperaturspanne von 7 bis 16 Grad. Zunächst zeigt sich noch die Sonne, später ziehen jedoch dichte Quellwolken auf, die örtliche Regenschauer bringen können.
2: Die Verkehrsnachrichten rund um Liechtenstein. Auf dem Lettgräbli in Vaduz bremst euch eine Baustelle auf rund 50 Metern aus, wodurch ihr etwa 10 Minuten länger braucht. Ebenfalls in Vaduz steht ihr auf der Fürst-Franz-Josef-Straße wegen einer provisorischen Ampelanlage auf rund 250 Metern, was euch weitere 10 Minuten kostet. Komplett blockiert ist zudem die Eulestraße in Vaduz auf knapp 75 Metern. Auch hier dauert eure Fahrt etwa 10 Minuten länger. Kommt sicher ans Ziel und allzeit eine gute Fahrt.

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Ein wunderbarer Start in diesen neuen Tag steht an. Und die Vorzeichen für einen rundum gelungenen und schönen Tagesverlauf könnten kaum besser sein. Ein Blick nach Schaan sorgt heute für eine besonders festliche Stimmung. Ein echtes Stück Liechtensteiner Tradition feiert nämlich ein beeindruckendes Jubiläum. Der Schaaner Jahrmarkt wird stolze 100 Jahre alt. Ein ganzes Jahrhundert voller bunter Marktstände, dem Duft von gebrannten Mandeln und Magenbrot, rasanten Fahrgeschäften und unzähligen Begegnungen im Herzen der Gemeinde. Ein historischer Meilenstein, der in diesem Jahr zweifellos gebührend zelebriert wird und weit über die Gemeindegrenzen hinaus für große Vorfreude sorgt. Bevor der Trubel zwischen den Jubiläumsständen aber richtig losgeht, liefert das Musikprogramm nun genau die richtige Energie für diese noch frühen Morgenstunden. Auch wenn der Titel der nun folgenden Band namentlich eher an die tiefe Nacht erinnert, sorgen die spritzigen und treibenden Rhythmen garantiert für ein hellwaches Gemüt. Hier sind die Foals mit 2 AM.

Das war Hey There Delilah von Plain White Tees. Kleines Lebenszeichen. Seit exakt 18.51 Uhr gibt's einen großflächigen Internetausfall. Betroffen sind Swisscom, Sunrise und Salt sowie Dienste wie Netflix und TikTok. Falls du betroffen bist, Swisscom bestätigt die Störungen. Spezialisten arbeiten mit Hochdruck. Wann die Leitungen wieder stabil laufen, ist unklar. Es ist gerade 7.11 Uhr und jetzt weiter mit Up Where We Belong von Joe Cocker und Jennifer Warnes.

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1: Was heute wichtig ist, die Stimme von Niki Stettler präsentiert die KI News. Donald Trump lässt seine Entscheidung über weitere Waffenverkäufe an Taiwan vorerst offen und bezeichnet das Rüstungsgeschäft im Wert von 14 Milliarden US-Dollar als Druckmittel gegenüber China. Er wolle zunächst mit Taiwan sprechen. Der US-Kongress hatte den Deal bereits im Januar 2025 genehmigt. China lehnt Waffenlieferungen ab und droht Taiwan militärisch. In Bolivien ist es in der Metropole La Paz erneut zu gewaltsamen Protesten gegen die Regierung gekommen. Tausende, darunter viele Bergarbeiter, forderten besseren Zugang zu Treibstoff und die Einhaltung von Bergbauvorschriften. Die Polizei setzte Tränengas ein, Demonstrierende sollen mit Dynamitstangen geworfen haben, zudem wurden Rücktrittsforderungen gegen Präsident Rodrigo Paz laut. Soweit das Aktuellste.

0: Es ist wieder 8 Uhr. Die neuesten KI-Nachrichten mit der Stimme von Niki Städtler. Hallo. Der FC Vaduz hat den direkten Aufstieg in die Schweizer Superliga geschafft. In einem dramatischen Saisonfinale sicherten sich die Liechtensteiner im letzten Moment den Meistertitel. Die Mannschaft von Trainer Marc Schneider gewann ihr Auswärtsspiel in Wiel mit 3:1. Gleichzeitig kam der direkte Konkurrent Aarau gegen Yverdon nicht über ein 2:2 Unentschieden hinaus. Damit eroberte Vaduz am letzten Spieltag die Tabellenspitze. Nach dem Schlusspfiff feierten die mitgereisten Fans den sensationellen Sprung in die Erstklassigkeit. Liechtensteins Landwirte kämpfen mit massiver Planungsunsicherheit. Das belegt eine aktuelle Umfrage des Liechtenstein-Instituts. Im Durchschnitt bewirtschaftet ein heimischer Bauer 43 Hektaren Land, besitzt davon aber lediglich 1,7 Hektaren. Ein Viertel der Betriebe ist sogar vollständig auf Pachtland angewiesen. Da mehr als die Hälfte der Landwirte ohne langfristige Pachtverträge arbeitet, wird der Ruf nach einem verbindlichen Pachtgesetz lauter. Feste Laufzeiten und ein stärkerer Kündigungsschutz sollen in Zukunft wichtige Investitionen und ökologische Maßnahmen absichern. Der FC Rugell kämpft in der zweiten Liga weiter um den Aufstieg. Aktuell liegen die Unterländer nur 3 Punkte hinter dem Tabellenführer Mondlingen. Als nächste Herausforderung wartet nun das Auswärtsspiel beim FC Bux. Beide Mannschaften zeigen sich in der Rückrunde extrem formstark. Die Rugeler sind in diesem Jahr sogar noch ungeschlagen. Ein Wermutstropfen bleibt jedoch: Das Team muss auf 3 wichtige Spieler verzichten, darunter auch auf den Ex-Profi Sandro Wieser. Trotzdem soll ein starkes Kollektiv den nächsten Sieg sichern. Ein großflächiger Internetausfall legt am Freitagabend weite Teile der Schweizer Telekommunikation lahm. Betroffen sind die großen Anbieter Swisscom, Sunrise und Salt. Auch Streamingdienste wie Netflix und die Plattform TikTok verzeichnen massive Störungen. Die technischen Probleme begannen exakt um 18.51 Uhr. Die Swisscom hat die Ausfälle bereits bestätigt. Spezialisten arbeiten mit Hochdruck an einer Lösung. Wann die Leitungen wieder stabil funktionieren, ist derzeit noch völlig unklar. Das waren die Nachrichten. Jetzt zum Wetter mit Kenny Vogt.
1: Gut, Niki, werfen wir doch direkt einen Blick auf die aktuellen Wetteraussichten fürs Ländle. In Vaduz liegen die Temperaturen aktuell bei rund 10 Grad. Der heutige Bereich reicht von etwa 6 bis 13 Grad. Wir haben es heute mit feuchter und kühler Luft zu tun. Es fällt immer wieder etwas Regen und in den Bergen ab rund 1000 Metern mischt sich sogar frischer Schnee darunter. Im Laufe des Nachmittags locken die Wolken über dem Rheintal aber auf und es wird zunehmend trocken. Insgesamt zeigt sich das Wetter heute also eher wechselhaft und recht kühl. Am Sonntag erwartet uns ein deutlicher Wetterwechsel. Nach einem frischen Start mit Tiefstwerten um 4 Grad gibt es viel Sonnenschein und angenehme Höchstwerte bis 18 Grad. Der Montag beginnt ebenfalls sonnig, später ziehen jedoch Quellwolken auf. Bei 7 bis 16 Grad sind dann wieder kurze, lokale Regenschauer möglich.
2: Ein Blick auf den Verkehr in und um Liechtenstein. Auf den Straßen in Vaduz braucht ihr aktuell an 3 Stellen etwas mehr Geduld. Auf dem Letzgräbli bremsen euch Bauarbeiten auf einer Strecke von etwa 50 Metern aus, was euch rund 10 Minuten mehr Fahrzeit kostet. Ebenfalls in Vaduz seid ihr auf der Fürst-Franz-Josef-Straße wegen einer provisorischen Ampelanlage etwas langsamer unterwegs. Auf rund 250 Metern braucht ihr hier nochmals 10 Minuten länger. Und zu guter Letzt weicht ihr in Vaduz am besten der Eulestraße aus, denn diese ist auf gut 70 Metern komplett blockiert, wodurch ihr auch dort 10 Minuten zusätzliche Fahrzeit einplanen müsst. Kommt trotzdem entspannt ans Ziel und habt eine gute sowie sichere Weiterfahrt.
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4: Und bei Radio Vaterland läuft die Sendung Zmorga. Am Mikrofon ist Peter Obst für einen informativen und schwungvollen Begleiter durch die kommenden Stunden. Sportlich gesehen gibt es an diesem Vormittag allen Grund zur Freude. Der Blick richtet sich auf den Fußballplatz. Genauer gesagt auf das benachbarte Terrain im Kanton St. Gallen. Denn dem FC Vaduz gelingt das Mini-Wunder in Will. Nach einer packenden Partie auf dem Rasen nehmen die Residenzler hart umkämpfte und enorm wichtige Punkte mit über den Rhein. Eine leidenschaftliche Leistung, die absolut Respekt abnötigt und einmal mehr beweist, dass Einsatzbereitschaft bis zur allerletzten Minute belohnt wird. Von der sportlichen Dramatik auf dem Platz geht es nun nahtlos über zur musikalischen

musikalischen Dramatik. Ein unverkennbares Gitarrenriff, eine der markantesten Stimmen der Popgeschichte und ein absoluter Klassiker bringen jetzt genau die richtige Portion Energie in diesen Tag. Aus dem Jahr 1987 direkt ins Hier und Jetzt. Der King of Pop, Michael Jackson mit Dirty Diana.

Das war I've Got a Crush on You von Frank Sinatra. Schön, oder du? Es ist 8.11 Uhr und dieses Wochenende feiert der Scharner Jahrmarkt sein 100-jähriges Bestehen. Was vor genau 100 Jahren als reiner Viehmarkt begann, erlebte bei der Premiere im November 1926 Zündstoff durch ein Verbot für ausländische Händler und einen Namensstreit mit Vaduz. Heute ist er ein friedlicher, bunter Höhepunkt. Und jetzt weiter mit The Twist von Fat Boys and Chubby Checker. Twist!

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2: Und während Treat You Better von Shawn Mendes langsam ausklingt, ein kurzer Blick, ich sag's dir. Die Liechtensteiner verbringen ihren Sommer lieber im sicheren Europa. Wegen der Lage und hohen Flugpreisen meiden viele ferne Ziele, fahren mit dem Auto ans Mittelmeer und buchen extrem kurzfristig. Es ist gerade 8:19 Uhr. Bleib dran, du. Jetzt weiter mit Hot and Cold von Katy Perry. Yeah.

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1: Kurz reingehört, die Stimme von Niki Stettler mit den neuesten KI-News. Hallo, Donald Trump lässt seine Entscheidung über weitere Waffenverkäufe an Taiwan vorerst offen und bezeichnet das Rüstungsgeschäft im Wert von 14 Milliarden US-Dollar als Druckmittel gegenüber China. Er wolle zunächst mit Taiwan sprechen. Der US-Kongress hatte den Deal bereits im Januar 2025 genehmigt. China lehnt Waffenlieferungen ab und droht Taiwan militärisch. In Bolivien ist es in der Metropole La Paz erneut zu gewaltsamen Protesten gegen die Regierung gekommen. Tausende, darunter viele Bergarbeiter, forderten besseren Zugang zu Treibstoff und die Einhaltung von Bergbauvorschriften. Die Polizei setzte Tränengas ein, Demonstrierende sollen mit Dynamitstangen geworfen haben, zudem wurden Rücktrittsforderungen gegen Präsident Rodrigo Paz laut, soweit die Nachrichten.

weil ich die mag, Birilex, wunderschön. Es ist 8.34 Uhr und weißt du, ein Thema liegt mir am Herzen. Landwirte in Liechtenstein arbeiten oft mehr als 60 Stunden pro Woche. Viele verbringen einen großen Teil nicht auf dem Feld, sondern am Schreibtisch. Das Liechtenstein-Institut findet, gut ein Drittel investiert wöchentlich 4 bis 8 Stunden für Büroarbeit. Die Bauern wünschen weniger Bürokratie, schnellere Amtswege und einfachere digitale Lösungen. Jetzt geht's weiter mit My Friends bei Red Hot Chili Peppers.

0: Einen schönen guten Tag, die Stimme von Niki Stettler hier mit den KI-News. Der FC Vaduz hat den direkten Aufstieg in die Schweizer Super League geschafft. In einem dramatischen Saisonfinale sicherten sich die Liechtensteiner im letzten Moment den Meistertitel. Die Mannschaft von Trainer Marc Schneider gewann ihr Auswärtsspiel in Wiel mit 3:1. Gleichzeitig kam der direkte Konkurrent Aarau gegen Yverdon nicht über ein 2:2 unentschieden hinaus. Damit eroberte Vaduz am letzten Spieltag die Tabellenspitze. Nach dem Schlusspfiff feierten die mitgereisten Fans den sensationellen Sprung in die Erstklassigkeit. Liechtensteins Landwirte kämpfen mit massiver Planungsunsicherheit. Das belegt eine aktuelle Umfrage des Liechtenstein-Instituts. Im Durchschnitt bewirtschaftet ein heimischer Bauer 43 Hektar Land, besitzt davon aber lediglich 1,7 Hektar. Ein Viertel der Betriebe ist sogar vollständig auf Pachtland angewiesen. Da mehr als die Hälfte der Landwirte ohne langfristige Pachtverträge arbeitet, wird der Ruf nach einem verbindlichen Pachtgesetz lauter. Feste Laufzeiten und ein stärkerer Kündigungsschutz sollen in Zukunft wichtige Investitionen und ökologische Massnahmen absichern. Der FC Rugel kämpft in der zweiten Liga weiter um den Aufstieg. Aktuell liegen die Unterländer nur 3 Punkte hinter dem Tabellenführer Mondlingen. Als nächste Herausforderung wartet nun das Auswärtsspiel beim FC Bux. Beide Mannschaften zeigen sich in der Rückrunde extrem formstark. Die Rugeler sind in diesem Jahr sogar noch ungeschlagen. Ein Wermutstropfen bleibt jedoch, das Team muss auf 3 wichtige Spieler verzichten, darunter auch auf den Ex-Profi Sandro Wieser. Trotzdem soll ein starkes Kollektiv den nächsten Sieg sichern. Liechtensteins Landwirte verbringen zu viel Zeit am Schreibtisch statt auf dem Feld. Eine aktuelle Umfrage des Liechtenstein-Instituts belegt, dass viele Bauern oft mehr als 60 Stunden pro Woche arbeiten. Gut ein Drittel von ihnen investiert dabei 4 bis 8 Stunden allein in klassische Büroarbeiten. Die heimischen Landwirte fordern deshalb Konsequenzen. Sie verlangen einen spürbaren Abbau der Bürokratie, ein höheres Tempo bei den zuständigen Ämtern und unkomplizierte digitale Lösungen für ihren Arbeitsalltag. Das waren die Nachrichten. Jetzt zum Wetter mit Kenny Vogt.
1: Eine großartige Idee. Genau der richtige Moment für einen Blick auf die aktuellen Wetteraussichten.
2: In Vaduz liegen die Temperaturen aktuell bei rund 8 Grad. Der heutige Bereich reicht von etwa 6 bis 13 Grad. Wir erleben eine trübe und nasse Wetterlage. Aus den Wolken fällt zeitweise Regen, in den Bergen mischen sich teils Schneeflocken darunter. Über dem Rheintal zeigen sich später auch trockene Phasen mit kleinen Wolkenlücken. Der Gesamteindruck ist durchwachsen und nasskalt. Am Sonntag erwartet uns ein strahlend schöner Tag. Bei frischen 4 bis angenehmen 18 Grad gibt es reichlich Sonnenschein. Der Montag beginnt noch freundlich, bringt später aber Quellwolken. Die Temperaturen liegen dann zwischen 7 und 16 Grad, am Nachmittag sind örtlich kurze Schauer möglich.
3: Ein Blick auf den Verkehr in und um Liechtenstein.
4: Auf dem Lettklebli in Vaduz braucht ihr wegen Bauarbeiten auf einer Strecke von rund 50 Metern etwa 10 Minuten länger. Auch auf der Fürst-Franz-Josef-Straße in Vaduz kostet euch eine provisorische Ampelanlage auf etwa 250 Metern weitere 10 Minuten Fahrzeit. Zudem erwartet euch auf der Eulestraße in Vaduz auf knapp 75 Metern ein kompletter Stillstand, da die Strecke blockiert ist. Plant hierfür am besten ebenfalls 10 Minuten extra ein. Kommt alle sicher ans Ziel und habt eine weiterhin gute Fahrt im Ländle.
5: Ein strahlender Vormittag liegt über dem Fürstentum. Hier ist Radio Vaterland mit der Sendung Zmorga. Am Mikrofon ist Peter Obst. Ein rundum gelungener Tag beginnt am besten mit frischer Energie und den wichtigsten Ereignissen aus der Region. Und da steht der grüne Rasen heute ganz im Mittelpunkt. Dem FC Vaduz gelingt tatsächlich das Mini-Wunder in Wil. Ein Spiel, das wieder einmal bewiesen hat, im Fußball ist erst Schluss, wenn der Schiedsrichter abpfeift. Taktische Finesse, ein unbändiger Wille und genau das Quäntchen Glück, das es auf dem Platz eben manchmal braucht, haben die wertvollen Punkte ins Ländle geholt. Eine geschlossene Mannschaftsleistung, die absolut Respekt abnötigt und die Tabellensituation auf einen Schlag wieder ein ganzes Stück spannender macht. Nach diesem sportlichen Höhenflug bleibt der Blick am besten gleich nach oben gerichtet. Wer das Spielgeschehen mit der perfekten Übersicht von oben analysiert, erkennt die wahren Meisterleistungen. Genau diese übergeordnete Beobachterperspektive nimmt nun auch der nächste musikalische Klassiker ein. Ein zeitloses Meisterwerk aus den frühen 80ern, das den perfekten, fließenden Rhythmus für diesen Vormittag liefert. The Alan Parsons Project mit Eye in the Sky.

Und damit Protector von Beyoncé vorbei. Ein schönes Stück. Ich grüße dich um 9.11 Uhr. Kurz was Lokales. Die Pfälzer Hütte auf dem Bettlerjoch öffnet wegen der frühen Schneeschmelze bereits am 4. Juni. Wirtinnen Stefanie Ritter und Sophia Sandkühler verzeichnen im zweiten Jahr schon 2.800 Übernachtungsbuchungen. Das Team wuchs auf 5 Angestellte, regionale Produkte bleiben und die Regenbogenfahne weht wieder auf 2.108 Metern Höhe. Jetzt geht's weiter mit

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1: Willkommen zu den KI News. Am Mikrofon ist die Stimme von Niki Stettler. Hallo. Im Südlibanon sind bei einem Luftangriff 6 Menschen getötet worden, darunter 3 Sanitäter. Nach libanesischen Angaben wurde ein Zentrum des Zivilschutzes getroffen. Das israelische Militär äußerte sich zunächst nicht. Parallel meldete die Hisbollah Drohnenangriffe auf israelische Kasernen nahe der Grenze. Unabhängig überprüfen lassen sich diese Angaben derzeit nicht. Die Angriffe ereignen sich kurz nach der Einigung, die Waffenruhe zwischen Israel und dem Libanon um 45 Tage zu verlängern. Der Krieg im Iran treibt die Energiepreise und lässt die Inflation in Deutschland wieder auf rund 3% steigen. Viele Verbraucher greifen verstärkt zu Sonderangeboten und Eigenmarken, während Restaurants laut Branchenverband im mittleren und günstigen Preissegment Umsatzrückgänge von bis zu 5% melden. Experten erwarten weitere Preissteigerungen. Damit seid ihr erstmal wieder auf dem neuesten Stand.

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1: 10 Uhr.
0: Zwei Zimmer, Küche.
1: Wissen direkt ins Ohr, KI News mit der Stimme von Niki Stettler. Der FC Vaduz hat den direkten Aufstieg in die Schweizer Super League geschafft. In einem dramatischen Saisonfinale sicherten sich die Liechtensteiner im letzten Moment den Meistertitel. Die Mannschaft von Trainer Marc Schneider gewann ihr Auswärtsspiel in Wiel mit 3:1. Gleichzeitig kam der direkte Konkurrent Aarau gegen Yverdon nicht über ein 2:2 Unentschieden hinaus. Damit eroberte Vaduz am letzten Spieltag die Tabellenspitze. Nach dem Schlusspfiff feierten die mitgereisten Fans den sensationellen Sprung in die Erstklassigkeit. Liechtensteins Landwirte kämpfen mit massiver Planungsunsicherheit. Das belegt eine aktuelle Umfrage des Liechtenstein-Instituts. Im Durchschnitt bewirtschaftet ein heimischer Bauer 43 Hektar Land, besitzt davon aber lediglich 1,7 Hektar. Ein Viertel der Betriebe ist sogar vollständig auf Pachtland angewiesen. Da mehr als die Hälfte der Landwirte ohne langfristige Pachtverträge arbeitet, wird der Ruf nach einem verbindlichen Pachtgesetz lauter. Feste Laufzeiten und ein stärkerer Kündigungsschutz sollen in Zukunft wichtige Investitionen und ökologische Maßnahmen absichern. Der FC Rugell kämpft in der zweiten Liga weiter um den Aufstieg. Aktuell liegen die Unterländer nur 3 Punkte hinter dem Tabellenführer Montlingen. Als nächste Herausforderung wartet nun das Auswärtsspiel beim FC Bux. Beide Mannschaften zeigen sich in der Rückrunde extrem formstark. Die Rugeler sind in diesem Jahr sogar noch ungeschlagen. Ein Wermutstropfen bleibt jedoch: Das Team muss auf 3 wichtige Spieler verzichten, darunter auch auf den Ex-Profi Sandro Wieser. Trotzdem soll ein starkes Kollektiv den nächsten Sieg sichern. Liechtensteins Landwirte verbringen zu viel Zeit am Schreibtisch statt auf dem Feld. Eine aktuelle Umfrage des Liechtenstein-Instituts belegt, dass viele Bauern oft mehr als 60 Stunden pro Woche arbeiten. Gut ein Drittel von ihnen investiert dabei 4 bis 8 Stunden allein in klassische Büroarbeiten. Die heimischen Landwirte fordern deshalb Konsequenzen. Sie verlangen einen spürbaren Abbau der Bürokratie, ein höheres Tempo bei den zuständigen Ämtern und unkomplizierte digitale Lösungen für ihren Arbeitsalltag. Und jetzt geht's weiter mit dem Wetter. Kenny Vogt, bitte.
2: Ja, Niki, dann werfen wir doch direkt einen Blick auf die aktuellen Wetteraussichten.
3: In Vaduz liegen die Temperaturen aktuell bei rund 8 Grad. Der heutige Bereich reicht von etwa 5 bis 13 Grad. Wir haben es mit einer nassen und kühlen Wetterlage zu tun. Es regnet immer wieder, in den Bergen fällt ab rund 1000 Metern sogar Schnee. Zwar gibt es am Nachmittag kurze, trockene Lichtblicke im Rheintal, danach ziehen aber erneut gewitterige Schauer durch. Der Wettereindruck ist insgesamt sehr unbeständig. Der Sonntag bringt dann die große Wende. Nach einem kühlen Start bei 4 Grad erwartet uns ein strahlend sonniger Tag mit Höchstwerten bis zu 18 Grad. Am Montag scheint anfangs noch die Sonne, bevor nachmittags dicke Quellwolken aufziehen und kurze Schauer bringen. Die Temperaturen bewegen sich dann zwischen 7 und 16 Grad.
4: Die Verkehrsnachrichten rund um Liechtenstein. Rund um den Hauptort Vaduz braucht ihr aktuell auf mehreren Strecken etwas Geduld. Auf dem Lettgrebli bremsen euch Bauarbeiten auf rund 50 Metern aus, was euch 10 Minuten mehr Zeit kostet. Auf der Fürst-Franz-Josef-Straße, ebenfalls in Vaduz, müsst ihr wegen einer provisorischen Ampelanlage auf gut 250 Metern den Fuß vom Gas nehmen, wodurch ihr 10 Minuten länger unterwegs seid. Zudem steht ihr auf der Eulestraße in Vaduz. Diese Strecke ist auf gut 70 Metern blockiert. Plant auch hier 10 Minuten mehr Fahrzeit ein. Kommt stets sicher und entspannt an euer Ziel. Gute Fahrt!
5: Der Vormittag auf Radio Vaterland nimmt spürbar Fahrt auf. Hier ist die Sendung Zmorga. Am Mikrofon sitzt Peter Obst. Ein Blick auf die aktuellen sportlichen Ereignisse sorgt heute für besonders gute Laune im Ländle. Dem FC Vaduz gelingt tatsächlich das Mini-Wunder in Wil. Eine absolut bemerkenswerte Leistung der Mannschaft, die auf dem Rasen pure Entschlossenheit bewiesen und sich diesen Triumph hart erarbeitet hat. Es sind genau diese überraschenden Erfolgsmomente, die den Fußball so faszinierend machen und unweigerlich für Gänsehaut sorgen. Apropos Gänsehaut, dieses wohlige Kribbeln lässt sich auch wunderbar auf das musikalische Programm übertragen. Die passenden Rhythmen für einen weiterhin überaus schwungvollen und erfolgreichen Tagesverlauf stehen bereits in den Startlöchern. Den perfekten Soundtrack dazu liefert nun Ed Sheeran. Hier ist Shivers.

Nach Follow Me von Anke Krecker, hast du das mitbekommen? Um 10.11 Uhr feiern wir. Der FC Vaduz steigt in die Super League auf. Am letzten Spieltag sicherten sich die Liechtensteiner in einem dramatischen Finale den Titel. 3:1 in Will. Aarau patzte mit 2:2 gegen Yverdon. So zog Vaduz dank Marc Schneiders Team in letzter Sekunde an die Spitze.

So, das war Weißes Papier von Element of Crime. Es ist 10.14 Uhr. In Liechtenstein leiden unsere Bauern unter massiver Planungsunsicherheit, zeigt eine Umfrage des Liechtenstein-Instituts. Ein Durchschnittsbetrieb bewirtschaftet 43 Hektar, besitzt davon nur 1,7 Hektar. Ein Viertel ist komplett auf Pacht angewiesen. Mehr als die Hälfte hat keine langfristigen Pachtverträge. Viele fordern ein verbindliches Pachtgesetz. Bleib dran, du! Gleich Blue von Eifel 65. Viel Spaß! Yo.

Nach Blue von Alpha 65 noch Kurzsport. Es ist 10.18 Uhr. Spannung im Aufstiegsrennen. Dem FC Rugell fehlen 3 Punkte auf Tabellenführer Mondlingen. Auswärts wartet der FC Bux. Ein Duell auf Augenhöhe. Beide in der Rückrunde extrem formstark. Rugell ist dieses Jahr noch ungeschlagen, fehlt aber 3 wichtige Akteure, darunter Ex-Profi Sandro Wieser. Trotzdem will das Team als Kollektiv den nächsten Sieg. Da kannst du gespannt sein. Gleich weiter mit Crazy von Lost Frequencies und Sonderling.

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1: Nach Going to Ibiza passt das perfekt. Es ist jetzt 10.25 Uhr und wusstest du, viele Liechtensteiner verbringen ihren Sommer lieber im sicheren Europa. Fernziele wie Dubai, Ägypten oder die USA meiden sie wegen der angespannten Weltlage und hohen Flugpreisen. Spanien, Italien und Portugal sind total im Trend. Viele fahren mit dem eigenen Auto ans Mittelmeer und buchen extrem kurzfristig. Jetzt geht's weiter mit Move It von Culture Candela. Come on, move.

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1: Wissen direkt ins Ohr, KI News mit der Stimme von Niki Stettler. Im Südlibanon sind bei einem Luftangriff 6 Menschen getötet worden, darunter 3 Sanitäter. Nach libanesischen Angaben wurde ein Zentrum des Zivilschutzes getroffen, das israelische Militär äußerte sich zunächst nicht. Parallel meldete die Hisbollah Drohnenangriffe auf israelische Kasernen nahe der Grenze. Unabhängig überprüfen lassen sich diese Angaben derzeit nicht. Die Angriffe ereignen sich kurz nach der Einigung, die Waffenruhe zwischen Israel und dem Libanon um 45 Tage zu verlängern. Der Krieg im Iran treibt die Energiepreise und lässt die Inflation in Deutschland wieder auf rund 3% steigen. Viele Verbraucher greifen verstärkt zu Sonderangeboten und Eigenmarken, während Restaurants laut Branchenverband im mittleren und günstigen Preissegment Umsatzrückgänge von bis zu 5% melden. Experten erwarten weitere Preissteigerungen. Das waren die Nachrichten.

Das war Holding Back the Tears von Simply Red. Schön, dass du um 10.42 Uhr noch bei uns bist. Eine aktuelle Umfrage des Liechtenstein-Instituts zeigt, Landwirte arbeiten oft mehr als 60 Stunden pro Woche und ein großer Teil davon am Schreibtisch. Gut ein Drittel investiert wöchentlich 4 bis 8 Stunden in Büroarbeiten wie Rechnungen und Personalverwaltung. Viele fordern deshalb weniger Bürokratie, schnellere Ämter und einfachere digitale Lösungen. Und jetzt I Love It von Icona Pop featuring Charlie XCX. 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

Da war gerade Lady Marmalade von LaBelle. Es ist 10.48 Uhr. Der FC Vaduz feiert seinen vierten Aufstieg nach einer Saison mit 81 Punkten. Perfekt. Fans empfingen die Mannschaft nachts am Rheinpark. Heute Nachmittag steigt die Meisterfeier im Städtle. Auf dem Rathausplatz öffnet um 15.30 Uhr die Festwirtschaft. Um 16.30 Uhr fährt der City Train vor. Und um 17.30 Uhr zeigt das Team den Pokal auf dem Rathausbalkon. Feier mit! Jetzt taumig auf von

Informativ, digital, aktuell, KI News mit der Stimme von Niki Stettler. Der FC Rugel kämpft in der zweiten Liga weiter um den Aufstieg. Aktuell liegen die Unterländer nur 3 Punkte hinter dem Tabellenführer Montlingen. Als nächste Herausforderung wartet nun das Auswärtsspiel beim FC Bux. Beide Mannschaften zeigen sich in der Rückrunde extrem formstark. Die Rugeler sind in diesem Jahr sogar noch ungeschlagen. Ein Wermutstropfen bleibt jedoch. Das Team muss auf 3 wichtige Spieler verzichten, darunter auch auf den Ex-Profi Sandro Wieser. Trotzdem soll ein starkes Kollektiv den nächsten Sieg sichern. Liechtensteins Landwirte kämpfen mit massiver Planungsunsicherheit. Das belegt eine aktuelle Umfrage des Liechtenstein-Instituts. Im Durchschnitt bewirtschaftet ein heimischer Bauer 43 Hektar Land, besitzt davon aber lediglich 1,7 Hektar. Ein Viertel der Betriebe ist sogar vollständig auf Pachtland angewiesen. Da mehr als die Hälfte der Landwirte ohne langfristige Pachtverträge arbeitet, wird der Ruf nach einem verbindlichen Pachtgesetz lauter. Feste Laufzeiten und ein stärkerer Kündigungsschutz sollen in Zukunft wichtige Investitionen und ökologische Maßnahmen absichern. Liechtensteins Landwirte verbringen zu viel Zeit am Schreibtisch statt auf dem Feld. Eine aktuelle Umfrage des Liechtenstein-Instituts belegt, dass viele Bauern oft mehr als 60 Stunden pro Woche arbeiten. Gut ein Drittel von ihnen investiert dabei 4 bis 8 Stunden allein in klassische Büroarbeiten. Die heimischen Landwirte fordern deshalb Konsequenzen. Sie verlangen einen spürbaren Abbau der Bürokratie, ein höheres Tempo bei den zuständigen Ämtern und unkomplizierte digitale Lösungen für ihren Arbeitsalltag. Der FC Vaduz feiert heute im Städtle seinen 4. Aufstieg. Nach einer starken Saison mit 81 Punkten steigt am Nachmittag die große Meisterfeier auf dem Rathausplatz. Ab 15.30 Uhr öffnet dort die Festwirtschaft. Um 16.30 Uhr fährt die Mannschaft mit dem City Train vor. Nach dem offiziellen Empfang durch Bürgermeister Florian

0: Meier präsentieren die Spieler um 17.30 Uhr den Pokal auf dem Rathausbalkon. Und jetzt geht's weiter mit dem Wetter. Kenny Vogt, bitte.
1: Gut, Niki, werfen wir doch direkt einen Blick auf die aktuellen Wetteraussichten fürs Ländle.
2: In Vaduz liegen die Temperaturen aktuell bei rund 9 Grad. Der heutige Bereich reicht von etwa 5 bis 13 Grad. Es erwartet uns ein nasser Tag. Immer wieder fällt Regen und ab rund 1000 Metern mischen sich sogar Schneeflocken darunter. Am Nachmittag gibt es zwischendurch kurze, trockene Lücken, bevor erneut teils gewittrige Schauer über das Rheintal ziehen. Der Wettereindruck bleibt heute durchweg kühl und unbeständig. Am Sonntag sieht es dafür deutlich freundlicher aus. Nach einem recht frischen Start klettern die Werte auf 4 bis 18 Grad bei reichlich Sonnenschein. Der Montag beginnt ebenfalls sonnig. Später bilden sich jedoch dicke Wolken über den Bergen, die am Nachmittag für den einen oder anderen lokalen Regenschauer sorgen können. Die Temperaturen bewegen sich dann zwischen 7 und 16 Grad.
3: Werfen wir einen Blick auf den Verkehr in und um Liechtenstein.
4: Blicken wir auf die Straßen in Vaduz, wo ihr aktuell etwas mehr Geduld mitbringen müsst. Auf dem Lettgräbli bei Vaduz werdet ihr wegen Bauarbeiten auf einer Strecke von rund 50 Metern ausgebremst, wodurch ihr etwa 10 Minuten länger braucht. Ebenfalls bei Vaduz staut sich der Verkehr auf der Fürst-Franz-Josef-Straße auf rund 250 Metern wegen einer provisorischen Ampelanlage. Das kostet euch etwa 10 Minuten zusätzliche Fahrzeit. Zudem müsst ihr auf der Eulestraße bei Vaduz aufpassen. Diese ist auf knapp 75 Metern blockiert. Auch hier seid ihr etwa 10 Minuten länger unterwegs. Kommt gut an euer Ziel und weiterhin eine sichere Fahrt.

Und nach Troublemaker noch ein kurzer Tipp. Wenn du Lust auf Bergluft hast, die Pfälzer Hütte am Bettlerjoch startet früh in die neue Saison. Wegen der Schneeschmelze öffnen die Wirtinnen Stefanie Ritter und Sophia Sandkühler schon am 4. Juni. Für ihr zweites Jahr verzeichnen sie schon über 2800 Übernachtungsbuchungen. Das Team wurde auf 5 Angestellte vergrößert und regionale Produkte bleiben zentral. Die Regenbogenfahne weht auf 2108 Metern Höhe.

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1: Hallo aus der Redaktion. Hier sind die KI-News mit der Stimme von Niki Stettler. Im Südlibanon sind bei einem Luftangriff 6 Menschen getötet worden, darunter 3 Sanitäter. Nach libanesischen Angaben wurde ein Zentrum des Zivilschutzes getroffen. Das israelische Militär äußerte sich zunächst nicht. Parallel meldete die Hisbollah Drohnenangriffe auf israelische Kasernen nahe der Grenze. Unabhängig überprüfen lassen sich diese Angaben derzeit nicht. Die Angriffe ereignen sich kurz nach der Einigung, die Waffenruhe zwischen Israel und dem Libanon um 45 Tage zu verlängern. Kurz nach der Abreise von US-Präsident Donald Trump rückt Peking erneut ins Zentrum der Weltpolitik. Russlands Präsident Wladimir Putin reist am Dienstag für 2 Tage nach China. Auf Einladung von Staatschef Xi Jinping stehen neben bilateralen Themen auch aktuelle weltpolitische Konflikte auf der Agenda. Anlass des Gipfeltreffens ist das 25. Jubiläum des gemeinsamen Freundschaftsvertrags. Zum Abschluss wollen beide Länder eine gemeinsame Erklärung unterzeichnen, um ihre ohnehin enge politische und wirtschaftliche Partnerschaft weiter zu festigen. Das waren die aktuellen Meldungen.

0: 12 Uhr. KI News, die Stimme von Niki Stettler am Mikrofon, hallo. Der FC Rugell kämpft in der zweiten Liga weiter um den Aufstieg. Aktuell liegen die Unterländer nur 3 Punkte hinter dem Tabellenführer Mondlingen. Als nächste Herausforderung wartet nun das Auswärtsspiel beim FC Bux. Beide Mannschaften zeigen sich in der Rückrunde extrem formstark. Die Rugeler sind in diesem Jahr sogar noch ungeschlagen. Ein Wermutstropfen bleibt jedoch. Das Team muss auf 3 wichtige Spieler verzichten, darunter auch auf den Ex-Profi Sandro Wieser. Trotzdem soll ein starkes Kollektiv den nächsten Sieg sichern. Liechtensteins Landwirte kämpfen mit massiver Planungsunsicherheit. Das belegt eine aktuelle Umfrage des Liechtenstein-Instituts. Im Durchschnitt bewirtschaftet ein heimischer Bauer 43 Hektar Land, besitzt davon aber lediglich 1,7 Hektar. Ein Viertel der Betriebe ist sogar vollständig auf Pachtland angewiesen. Da mehr als die Hälfte der Landwirte ohne langfristige Pachtverträge arbeitet, wird der Ruf nach einem verbindlichen Pachtgesetz lauter. Feste Laufzeiten und ein stärkerer Kündigungsschutz sollen in Zukunft wichtige Investitionen und ökologische Maßnahmen absichern. Liechtensteins Landwirte verbringen zu viel Zeit am Schreibtisch statt auf dem Feld. Eine aktuelle Umfrage des Liechtenstein-Instituts belegt, dass viele Bauern oft mehr als 60 Stunden pro Woche arbeiten. Gut ein Drittel von ihnen investiert dabei 4 bis 8 Stunden allein in klassische Büroarbeiten. Die heimischen Landwirte fordern deshalb Konsequenzen. Sie verlangen einen spürbaren Abbau der Bürokratie, ein höheres Tempo bei den Zuständigen Ämtern und unkomplizierte digitale Lösungen für ihren Arbeitsalltag. Der FC Vaduz feiert heute im Städtle seinen 4. Aufstieg. Nach einer starken Saison mit 81 Punkten steigt am Nachmittag die große Meisterfeier auf dem Rathausplatz. Ab 15.30 Uhr öffnet dort die Festwirtschaft. Um 16.30 Uhr fährt die Mannschaft mit dem City Train vor. Nach dem offiziellen Empfang durch Bürgermeister Florian Mayer präsentieren die Spieler um 17.30 Uhr den Pokal auf dem Rathausbalkon. Das waren die Nachrichten, jetzt das Wetter mit Kenny Vogt.
1: Gut, Niki, werfen wir doch direkt einen Blick auf die aktuellen Wetteraussichten fürs Ländle. In Vaduz liegen die Temperaturen aktuell bei rund 9 Grad. Der heutige Bereich reicht von etwa 5 bis 13 Grad. Die Wetterlage präsentiert sich heute nass und kühl. Es fällt immer wieder Regen. Ab rund 1000 Metern mischen sich sogar Schneeflocken darunter. Zwar gibt es im Rheintal

0: Tal auch kurze, trockene Lücken, teils gewittrige Schauer folgen jedoch rasch nach. Insgesamt ein sehr unbeständiger und frischer Wettereindruck. Am Sonntag beruhigt sich das Wetter und wir dürfen uns auf viel Sonnenschein freuen. Nach einem kühlen Morgen bei 4 Grad klettern die Werte auf milde 18 Grad. Der Montag startet noch sonnig, bringt am Nachmittag aber wieder dichte Quellwolken und lokale Regenschauer bei 7 bis 16 Grad.
1: Werfen wir einen Blick auf den Verkehr in und um Liechtenstein.
2: Wenn ihr heute in Vaduz unterwegs seid, braucht ihr an gleich drei Stellen etwas Geduld. Auf dem Letzgräbli bei Vaduz bremsen euch Bauarbeiten auf einer Strecke von rund 50 Metern aus, weshalb ihr etwa 10 Minuten länger unterwegs seid. Auch auf der Fürst-Franz-Josef-Straße bei Vaduz steht ihr auf rund 250 Metern wegen einer provisorischen Ampelanlage und braucht für diese Strecke etwa 10 Minuten mehr Zeit. Zu guter Letzt trefft ihr auf der Eulestraße bei Vaduz auf eine blockierte Fahrbahn von knapp 100 Metern Länge. Plant also auch hier 10 Minuten extra ein. Kommt trotz allem entspannt an euer Ziel und habt eine gute und sichere Fahrt.
3: Punkt 12 Uhr mittags im Ländle. Der Vormittag ist erfolgreich geschafft und die wohlverdiente Pause ruft. Hier auf Radio Vaterland läuft die Sendung Zmettag. Am Mikrofon ist Eva Wehner-Weser. Die Mitte des Tages ist der exakt richtige Moment, um kurz durchzuatmen, frische Energie zu tanken und sich für die zweite Tageshälfte zu wappnen. Ganz gleich, ob das Mittagessen bereits duftend auf dem Tisch steht oder ein kurzer Spaziergang an der frischen Luft ansteht. Die musikalische Begleitung liefert den idealen Schwung dafür. Für ordentlich Tempo und eine spritzige Atmosphäre sorgt nun ein Titel, der die Lebensgeister ohne Umschweife weckt. Mit treibenden Beats geht es direkt weiter. Hier sind Will.i.am featuring Britney Spears mit Scream and Shout.
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Run Away With Me von Cold War Kids. Es ist 12.19 Uhr und was für ein Tag. Der FC Vaduz steigt in die Super League auf. Im letzten Spiel ein dramatisches Finale. Auswärtssieg in Wil 3:1. Aarau spielte nur 2:2 gegen Yverdon. Marc Schneiders Mannschaft schob sich im letzten Moment an die Spitze. Die mitgereisten Fans feierten. Freust du dich mit? Jetzt This Is The Day von The Cranberries.

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1: Hintergründe, News, Fakten. Die Stimme von Niki Stettler begrüßt Sie zu den KI-News. Im Südlibanon sind bei einem Luftangriff 6 Menschen getötet worden, darunter 3 Sanitäter. Nach libanesischen Angaben wurde ein Zentrum des Zivilschutzes getroffen. Das israelische Militär äußerte sich zunächst nicht. Parallel meldete die Hisbollah Drohnenangriffe auf israelische Kasernen nahe der Grenze. Unabhängig überprüfen lassen sich diese Angaben derzeit nicht. Die Angriffe ereignen sich kurz nach der Einigung, die Waffenruhe zwischen Israel und dem Libanon um 45 Tage zu verlängern. Kurz nach der Abreise von US-Präsident Donald Trump rückt Peking erneut ins Zentrum der Weltpolitik. Russlands Präsident Wladimir Putin reist am Dienstag für 2 Tage nach China. Auf Einladung von Staatschef Xi Jinping stehen neben bilateralen Themen auch aktuelle weltpolitische Konflikte auf der Agenda. Anlass des Gipfeltreffens ist das 25. Jubiläum des gemeinsamen Freundschaftsvertrags. Zum Abschluss wollen beide Länder eine gemeinsame Erklärung unterzeichnen, um ihre ohnehin enge politische und wirtschaftliche Partnerschaft weiter zu festigen. Das waren die Nachrichten.
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Das war Sure Thing von Miguel. Gerade jetzt, 12.37 Uhr, verlegen viele Liechtensteiner ihre Sommerferien ins sichere Europa. Spanien, Italien, Portugal liegen voll im Trend. Fernreisen wie Dubai oder die USA meiden viele wegen der Weltlage und hohen Preisen. Viele fahren mit dem Auto ans Mittelmeer und buchen extrem kurzfristig. Wenn du auch so planst, gute Fahrt. Weiter mit 7475 von The Connells.

0: Es ist wieder 13 Uhr. Die KI-News mit mir, der Stimme von Niki Stettler. Hallo? Der FC Rugell kämpft in der zweiten Liga weiter um den Aufstieg. Aktuell liegen die Unterländer nur 3 Punkte hinter dem Tabellenführer Montlingen. Als nächste Herausforderung wartet nun das Auswärtsspiel beim FC Bux. Beide Mannschaften zeigen sich in der Rückrunde extrem formstark. Die Rugeller sind in diesem Jahr sogar noch ungeschlagen. Ein Wermutstropfen bleibt jedoch. Das Team muss auf 3 wichtige Spieler verzichten, darunter auch auf den Ex-Profi Sandro Wieser. Trotzdem soll ein starkes Kollektiv den nächsten Sieg sichern. Liechtensteins Landwirte kämpfen mit massiver Planungsunsicherheit. Das belegt eine aktuelle Umfrage des Liechtenstein-Instituts. Im Durchschnitt bleibt jedoch, das Team muss auf 3 wichtige Spieler verzichten, darunter auch auf den Ex-Profi Sandro Wieser. Trotzdem soll ein starkes Kollektiv den nächsten Sieg sichern. Liechtensteins Landwirte kämpfen mit massiver Planungsunsicherheit. Das belegt eine aktuelle Umfrage des Liechtenstein-Instituts. Im Durchschnitt bewirtschaftet ein heimischer Bauer 43 Hektaren Land, besitzt davon aber lediglich 1,7 Hektaren. Ein Viertel der Betriebe ist sogar vollständig auf Pachtland angewiesen. Da mehr als die Hälfte der Landwirte ohne langfristige Pachtverträge arbeitet, wird der Ruf nach einem verbindlichen Pachtgesetz lauter. Feste Laufzeiten und ein stärkerer Kündigungsschutz sollen in Zukunft wichtige Investitionen und ökologische Maßnahmen absichern. Liechtensteins Landwirte verbringen zu viel Zeit am Schreibtisch statt auf dem Feld. Eine aktuelle Umfrage des Liechtenstein-Instituts belegt, dass viele Bauern oft mehr als 60 Stunden pro Woche arbeiten. Gut 1/3 von ihnen investiert dabei 4 bis 8 Stunden allein in klassische Büroarbeiten. Die heimischen Landwirte fordern deshalb Konsequenzen. Sie verlangen einen spürbaren Abbau der Bürokratie, ein höheres Tempo bei den zuständigen Ämtern und unkomplizierte digitale Lösungen für ihren Arbeitsalltag. Der FC Vaduz feiert heute im Städtle seinen 4. Aufstieg. Nach einer starken Saison mit 81 Punkten steigt am Nachmittag die große Meisterfeier auf dem Rathausplatz. Ab 15.30 Uhr öffnet dort die Festwirtschaft. Um 16.30 Uhr fährt die Mannschaft mit dem City Train vor. Nach dem offiziellen Empfang durch Bürgermeister Florian Mayer präsentieren die Spieler um 17.30 Uhr den Pokal auf dem Rathausbalkon. Das waren die Nachrichten, jetzt das Wetter mit Kenny Vogt.
1: Ja, Niki, dann werfen wir doch direkt einen Blick auf die aktuellen Wetteraussichten.
2: In Vaduz liegen die Temperaturen aktuell bei rund 9 Grad. Der heutige Bereich reicht von etwa 5 bis 13 Grad. Das Wetter zeigt sich heute von seiner kühlen und nassen Seite. Immer wieder fällt Regen, wobei sich ab etwa 1000 Metern Höhe sogar Schnee untermischen kann. Zwar gibt es im Rheintal zwischendurch trockene und hellere Phasen, darauf folgen aber rasch wieder neue, teils gewittrige Schauer. Insgesamt ist der Wettereindruck also ziemlich wechselhaft und eher ungemütlich. Der Blick auf die

0: kommenden zwei Tage macht jedoch reichlich Hoffnung. Der Sonntag bringt nach einem frischen Start viel strahlenden Sonnenschein, bei Werten zwischen 4 und 18 Grad. Am Montag startet der Tag ebenfalls noch sehr freundlich. Später ziehen über den Bergen jedoch dunklere Quellwolken auf, die am Nachmittag kurze Schauer bringen können. Die Temperaturen bewegen sich am Montag zwischen 7 und 16 Grad.
1: Ein Blick auf den Verkehr in und um Liechtenstein. Auf den Straßen rund um Vaduz braucht ihr aktuell etwas Geduld. Auf dem Lettgräbli in der Nähe von Vaduz trefft ihr auf rund 50 Metern auf Bauarbeiten, weshalb ihr etwa 10 Minuten länger braucht. Auf der Fürst-Franz-Josef-Straße, ebenfalls in der Nähe von Vaduz, erwartet euch auf rund einem Viertelkilometer eine provisorische Ampelanlage. Auch hier seid ihr etwa 10 Minuten länger unterwegs. Außerdem steht ihr auf der Eulestraße in der Nähe von Vaduz auf knapp 100 Metern vor einer blockierten Strecke, was euch noch einmal 10 Minuten mehr Zeit kostet. Kommt jederzeit gut und sicher an euer Ziel.
2: Mitten am Tag, mitten im Geschehen. Hier ist die Sendung Zmettag auf Radio Vaterland mit Eva Wehner-Weser am Mikrofon. Ein Blick auf die heimische Landwirtschaft zeigt ein klares Anliegen, das derzeit intensiv diskutiert wird. Die liechtensteinischen Landwirte wünschen sich ein eigenes Pachtgesetz. Bislang basieren viele Vereinbarungen über landwirtschaftliche Pachtflächen auf alten Traditionen oder rein mündlichen Absprachen, was zunehmend zu rechtlichen Unsicherheiten führt. Ein zeitgemäßes Pachtgesetz soll nun für klare Rahmenbedingungen, Planungssicherheit für die kommenden Jahre und faire Verhältnisse zwischen Landbesitzern und Bauern sorgen. Die politischen Debatten zu diesem wichtigen Thema dürften in den nächsten 2 bis 3 Wochen deutlich an Fahrt aufnehmen. Von den weiten Feldern und landwirtschaftlichen Flächen geht der musikalische Weg nun in eine ganz andere Richtung, nämlich direkt in das Herz der Stadt. Den perfekten Rhythmus dafür liefert der britische Musiker Jake Buck mit seinem Titel Downtown.

Was für ein Song. Und während bei uns jetzt 13.18 Uhr die Sonne scheint, ein Tipp für dich, wenn du wandern willst. Die Pfälzerhütte am Bettlerjoch öffnet wegen der Schneeschmelze schon am 4. Juni. Wirtinnen Stefanie Ritter und Sophia Sandkühler sind im zweiten Jahr und haben schon über 2.800 Buchungen. Team auf 5 Leute aufgestockt, regionale Produkte bleiben. Und die Regenbogenfahne weht wieder auf 2.108 Metern Höhe. Jetzt geht's weiter mit Was wir alleine nicht schaffen von Xavier.

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1: Die neuesten KI-Nachrichten mit der Stimme von Niki Stettler. Hallo, im Südlibanon sind bei einem Luftangriff 6 Menschen getötet worden, darunter 3 Sanitäter. Nach libanesischen Angaben wurde ein Zentrum des Zivilschutzes getroffen, das israelische Militär äußerte sich zunächst nicht. Parallel meldete die Hisbollah Drohnenangriffe auf israelische Kasernen nahe der Grenze. Unabhängig überprüfen lassen sich diese Angaben derzeit nicht. Die Angriffe ereignen sich kurz nach der Einigung, die Waffenruhe zwischen Israel und dem Libanon um 45 Tage zu verlängern. Kurz nach der Abreise von US-Präsident Donald Trump rückt Peking erneut ins Zentrum der Weltpolitik. Russlands Präsident Wladimir Putin reist am Dienstag für 2 Tage nach China. Auf Einladung von Staatschef Xi Jinping stehen neben bilateralen Themen auch aktuelle weltpolitische Konflikte auf der Agenda. Anlass des Gipfeltreffens ist das 25. Jubiläum des gemeinsamen Freundschaftsvertrags. Zum Abschluss wollen beide Länder eine gemeinsame Erklärung unterzeichnen, um ihre ohnehin enge politische und wirtschaftliche Partnerschaft weiter zu festigen. Das waren die Nachrichten.

0: Es ist wieder 14 Uhr. Bleiben Sie informiert, hier sind die KI-News und die Stimme von Niki Stettler. Hallo. Der FC Rugel kämpft in der zweiten Liga weiter um den Aufstieg. Aktuell liegen die Unterländer nur 3 Punkte hinter dem Tabellenführer Mondlingen. Als nächste Herausforderung wartet nun das Auswärtsspiel beim FC Bux. Beide Mannschaften zeigen sich in der Rückrunde extrem formstark. Die Rugeler sind in diesem Jahr sogar noch ungeschlagen. Ein Wermutstropfen bleibt jedoch: Das Team muss auf 3 wichtige Spieler verzichten, darunter auch auf den Ex-Pro Sandro Wieser. Trotzdem soll ein starkes Kollektiv den nächsten Sieg sichern. Liechtensteins Landwirte kämpfen mit massiver Planungsunsicherheit. Das belegt eine aktuelle Umfrage des Liechtenstein-Instituts. Im Durchschnitt bewirtschaftet ein heimischer Bauer 43 Hektar Land, besitzt davon aber lediglich 1,7 Hektar. Ein Viertel der Betriebe ist sogar vollständig auf Pachtland angewiesen. Da mehr als die Hälfte der Landwirte ohne langfristige Pachtverträge arbeitet, wird der Ruf nach einem verbindlichen Pachtgesetz lauter. Feste Laufzeiten und ein stärkerer Kündigungsschutz sollen in Zukunft wichtige Investitionen und ökologische Maßnahmen absichern. Liechtensteins Landwirte verbringen zu viel Zeit am Schreibtisch statt auf dem Feld. Eine aktuelle Umfrage des Liechtenstein-Instituts belegt, dass viele Bauern oft mehr als 60 Stunden pro Woche arbeiten. Gut ein Drittel von ihnen investiert dabei 4 bis 8 Stunden allein in klassische Büroarbeiten. Die heimischen Landwirte fordern deshalb Konsequenzen. Sie verlangen einen spürbaren Abbau der Bürokratie, ein höheres Tempo bei den zuständigen Ämtern und unkomplizierte digitale Lösungen für ihren Arbeitsalltag. Der FC Vaduz feiert heute im Städtle seinen 4. Aufstieg. Nach einer starken Saison mit 81 Punkten steigt am Nachmittag die große Meisterfeier auf dem Rathausplatz. Ab 15.30 Uhr öffnet dort die Festwirtschaft. Um 16.30 Uhr fährt die Mannschaft mit dem City Train vor. Nach dem offiziellen Empfang durch Bürgermeister Florian Mayer präsentieren die Spieler um 17.30 Uhr den Pokal auf dem Rathausbalkon. Soweit die Meldungen. Kenny Vogt hat jetzt den Überblick über das Wetter.
1: Ja, Niki, dann werfen wir doch direkt einen Blick auf die aktuellen Wetteraussichten.
2: In Vaduz liegen die Temperaturen aktuell bei rund 9 Grad. Der heutige Bereich reicht von etwa 5 bis 13 Grad. Das Wetter zeigt sich heute von seiner kühlen und nassen Seite. Immer wieder fällt Regen, wobei sich ab etwa 1000 Metern Höhe sogar Schnee untermischen kann. Zwar gibt es im Rheintal zwischendurch trockene und hellere Phasen, darauf folgen aber rasch wieder neue, teils gewittrige Schauer. Insgesamt ist der Wettereindruck also ziemlich wechselhaft und eher ungemütlich. Der Blick auf die kommenden 2 Tage macht jedoch reichlich Hoffnung. Der Sonntag bringt nach einem frischen Start viel strahlenden Sonnenschein, bei Werten zwischen 4 und 18 Grad. Am Montag startet der Tag ebenfalls noch sehr freundlich. Später ziehen über den Bergen jedoch dunklere Quellwolken auf, die am Nachmittag kurze Schauer bringen können. Die Temperaturen bewegen sich am Montag zwischen 7 und 16 Grad.
3: Werfen wir einen Blick auf den Verkehr in und um Liechtenstein. Auf den Straßen von Vaduz ist momentan etwas Geduld gefragt. Auf dem Lettgräbli bei Vaduz bremsen Bauarbeiten das Vorankommen auf rund 50 Metern. Die Fahrt dauert hier etwa 10 Minuten länger. Auf der Fürst-Franz-Josef-Straße bei Vaduz regelt eine provisorische Ampelanlage den Verkehrsfluss auf etwa 250 Metern, weshalb die Fahrt gut 10 Minuten länger dauert. Eine Blockade stoppt zudem den Verkehr auf der Eulestraße bei Vaduz auf knapp 100 Metern. Auch auf dieser Strecke dauert die Fahrt 10 Minuten länger. Allen Autofahrern eine stets gute und sichere Fahrt.
4: Ein beschwingter Nachmittag im Ländle. Das geschäftige Treiben ist in vollem Gange. Genau die richtige Kulisse für die Sendung Marktplatz hier bei Radio Vaterland. Am Mikrofon begleitet Elke Tschütscher durch die kommenden Stunden, stets mit dem passenden Soundtrack für die zweite Tageshälfte. Was den Rhythmus angeht, darf es nun gerne ein musikalischer Ausflug in etwas wärmere Gefilde sein. Späte 70er Jahre, unverkennbarer Disco-Sound und eine Melodie, die sofort ins Ohr geht. Boney M. sorgen mit Brown Girl in the Ring für genau den richtigen karibischen Schwung auf der nachmittäglichen Agenda.

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1: Nach Deborah von Beck noch eine kurze Freude. Es ist 14.14 Uhr und bei Delta Möbel überreichte Willi Gebelein in gemütlicher Runde Preise. Alina aus Rüti bekam ihre türkisfarbene Vespa, Daniela aus Rebstein einen guten

Gutschein über 500 Franken, Dario aus Zizas 300 Franken und Josi Gubser aus Wahlenstadt den Hauptpreis von 1500 Franken. Freust du dich mit? Jetzt geht's weiter mit Tiny Little Fractures von Snow Patrol.

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1: Kurz reingehört, die Stimme von Niki Stettler mit den neuesten KI-News. Hallo. Kurz nach der Abreise von US-Präsident Donald Trump rückt Peking erneut ins Zentrum der Weltpolitik. Russlands Präsident Wladimir Putin reist am Dienstag für 2 Tage nach China. Auf Einladung von Staatschef Xi Jinping stehen neben bilateralen Themen auch aktuelle weltpolitische Konflikte auf der Agenda. Anlass des Gipfeltreffens ist das 25. Jubiläum des gemeinsamen Freundschaftsvertrags. Zum Abschluss wollen beide Länder eine gemeinsame Erklärung unterzeichnen, um ihre ohnehin enge politische und wirtschaftliche Partnerschaft weiter zu festigen. Im Südlibanon sind bei einem Luftangriff 6 Menschen getötet worden, darunter 3 Sanitäter. Nach libanesischen Angaben wurde ein Zentrum des Zivilschutzes getroffen, das israelische Militär äußerte sich zunächst nicht. Parallel meldete die Hisbollah Drohnenangriffe auf israelische Kasernen nahe der Grenze. Unabhängig überprüfen lassen sich diese Angaben derzeit nicht. Die Angriffe ereignen sich kurz nach der Einigung, die Waffenruhe zwischen Israel und dem Libanon um 45 Tage zu verlängern, soweit das Aktuellste.

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1: Ah, ist das schön.
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3: Danke, ja, zu einem Random Game. Random.

0: Willkommen zur Übersicht KI News mit der Stimme von Niki Stettler am Mikrofon. Der FC Rugel kämpft in der zweiten Liga weiter um den Aufstieg. Aktuell liegen die Unterländer nur 3 Punkte hinter dem Tabellenführer Montlingen. Als nächste Herausforderung wartet nun das Auswärtsspiel beim FC Bux. Beide Mannschaften zeigen sich in der Rückrunde extrem formstark. Die Rugeler sind in diesem Jahr sogar noch ungeschlagen. Ein Wermutstropfen bleibt jedoch. Das Team muss auf 3 wichtige Spieler verzichten, darunter auch auf den Ex-Profi Sandro Wieser. Trotzdem soll ein starkes Kollektiv den nächsten Sieg sichern. Liechtensteins Landwirte kämpfen mit massiver Planungsunsicherheit. Das belegt eine aktuelle Umfrage des Liechtenstein-Instituts. Im Durchschnitt bewirtschaftet ein heimischer Bauer 43 Hektar Land, besitzt davon aber lediglich 1,7 Hektar. Ein Viertel der Betriebe ist sogar vollständig auf Pachtland angewiesen. Da mehr als die Hälfte der Landwirte ohne langfristige Pachtverträge arbeitet, wird der Ruf nach einem verbindlichen Pachtgesetz lauter. Feste Laufzeiten und ein stärkerer Kündigungsschutz sollen in Zukunft wichtige Investitionen und ökologische Maßnahmen absichern. Liechtensteins Landwirte verbringen zu viel Zeit am Schreibtisch statt auf dem Feld. Eine aktuelle Umfrage des Liechtenstein-Instituts belegt, dass viele Bauern oft mehr als 60 Stunden pro Woche arbeiten. Gut ein Drittel von ihnen investiert dabei 4 bis 8 Stunden allein in klassische Büroarbeiten. Die heimischen Landwirte fordern deshalb Konsequenzen. Sie verlangen einen spürbaren Abbau der Bürokratie, ein höheres Tempo bei den zuständigen Ämtern und unkomplizierte digitale Lösungen für ihren Arbeitsalltag. Der FC Vaduz feiert heute im Städtle seinen 4. Aufstieg. Nach einer starken Saison mit 81 Punkten steigt am Nachmittag die große Meisterfeier auf dem Rathausplatz. Ab 15.30 Uhr öffnet dort die Festwirtschaft. Um 16.30 Uhr fährt die Mannschaft mit dem City Train vor. Nach dem offiziellen Empfang durch Bürgermeister Florian Mayer präsentieren die Spieler um 17.30 Uhr den Pokal auf dem Rathausbalkon. Das waren die Nachrichten. Jetzt zum Wetter mit Kenny Vogt.
1: Besten Dank, Niki. In Vaduz liegen die Temperaturen aktuell bei rund 10 Grad. Der heutige Bereich reicht von etwa 5 bis 13 Grad. Das Wetter zeigt sich von seiner nassen Seite. Es fällt wiederholt Regen, in den Bergen mischen sich ab 1000 Metern Höhe sogar Schneeflocken darunter. Nachmittags gibt es kurze, trockene Lichtblicke, bevor erneut gewittrige Schauer aufziehen. Insgesamt ein kühler und sehr wechselhafter Eindruck. Am Sonntag erwartet uns dann viel Sonnenschein. Nach einem frischen Start bei 4 Grad klettern die Höchstwerte auf angenehme 18 Grad. Der Montag beginnt ebenfalls freundlich. Am Nachmittag bringen dichte Wolken aber wieder lokale Regenschauer bei 7 bis 16 Grad.
2: Die Verkehrsnachrichten rund um Liechtenstein. Der Verkehr in Vaduz erfordert aktuell auf mehreren Routen einen längeren Atem. Auf dem Lettgräbli stoppen Bauarbeiten auf rund 50 Metern den Verkehrsfluss, was die Fahrt um gut 10 Minuten verlängert. Auch die Fürst-Franz-Josef-Straße verlangt auf rund 250 Metern zusätzliche 10 Minuten Fahrzeit, weil eine provisorische Ampelanlage den Takt vorgibt. Eine weitere Hürde wartet auf der Eulestraße. Diese Strecke ist auf knapp 100 Metern blockiert, was ebenfalls 10 Minuten mehr Zeit kostet. Allen auf den Straßen eine sichere und gute Weiterfahrt.
3: Die Uhren im Fürstentum zeigen genau 15 Uhr. Es ist Zeit für den Marktplatz auf Radio Vaterland. Am Mikrofon begleitet Elke Tschuetscher durch diesen Nachmittag. Die Themen sind sortiert, die Energie für die zweite Tageshälfte ist geladen. Ein rundum gelungener Tag braucht schließlich genau diesen Schwung und die richtige musikalische Begleitung. Für den passenden Soundtrack sorgt nun ein elektronischer Welthit, der mit seinen atmosphärischen Beats und einer unverwechselbaren Melodie den Äther füllt. Hier ist Alan Walker mit Faded.

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1: Die KI-News kurz und knapp, präsentiert von der Stimme von Niki Stettler. Hallo. Die Vereinigten Staaten stoppen kurzfristig eine geplante Truppenverlegung nach Europa. Rund 4000 amerikanische Soldatinnen und Soldaten werden vorerst nicht nach Polen und Deutschland geschickt. Das Pentagon nennt dafür logistische Gründe. Der plötzliche Halt ist eine Folge des von Ex-Präsident Donald Trump angestoßenen Truppenabzugs. Im amerikanischen Kongress sorgt das Vorgehen für scharfe Kritik, da das Parlament nicht vorab informiert wurde. Die NATO betont unterdessen, dass die gestrichene Rotation die Sicherheit des Bündnisses nicht gefährdet. Das israelische Militär hat den Tod des Hamas-Militärchefs Iss al-Did al-Haddad bestätigt. Der Kommandeur kam am Freitag bei einem Luftangriff im Gazastreifen ums Leben. Bei dem Beschuss starben laut örtlichen Krankenhäusern insgesamt 7 Menschen, darunter auch Familienangehörige von al-Haddad. Inzwischen hat die Terrororganisation Hamas den Verlust eingeräumt. Israelische Behörden sehen in al-Haddad einen der maßgeblichen Architekten des Terrorangriffs vom 7. Oktober 2023. Er zählte zu den dienstältesten Anführern der Gruppierung, soweit das Aktuellste.

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präzise informiert. Die Stimme von Niki Stettler präsentiert die KI News. Hallo. Der FC Rugel kämpft in der zweiten Liga weiter um den Aufstieg. Aktuell liegen die Unterländer nur 3 Punkte hinter dem Tabellenführer Mondlingen. Als nächste Herausforderung wartet nun das Auswärtsspiel beim FC Buchs. Beide Mannschaften zeigen sich in der Rückrunde extrem formstark.

0: Die Ruhgeller sind in diesem Jahr sogar noch ungeschlagen. Ein Wermutstropfen bleibt jedoch, das Team muss auf drei wichtige Spieler verzichten, darunter auch auf den Ex-Profi Sandro Wieser. Trotzdem soll ein starkes Kollektiv den nächsten Sieg sichern. Liechtensteins Landwirte kämpfen mit massiver Planungsunsicherheit. Das belegt eine aktuelle Umfrage des Liechtenstein-Instituts. Im Durchschnitt bewirtschaftet ein heimischer Bauer 43 Hektaren Land, besitzt davon aber lediglich 1,7 Hektaren. Ein Viertel der Betriebe ist sogar vollständig auf Pachtland angewiesen. Da mehr als die Hälfte der Landwirte ohne langfristige Pachtverträge arbeitet, wird der Ruf nach einem verbindlichen Pachtgesetz lauter. Feste Laufzeiten und ein stärkerer Kündigungsschutz sollen in Zukunft wichtige Investitionen und ökologische Maßnahmen absichern. Liechtensteins Landwirte verbringen zu viel Zeit am Schreibtisch statt auf dem Feld. Eine aktuelle Umfrage des Liechtenstein-Instituts belegt, dass viele Bauern oft mehr als 60 Stunden pro Woche arbeiten. Gut ein Drittel von ihnen investiert dabei 4 bis 8 Stunden allein in klassische Büroarbeiten. Die heimischen Landwirte fordern deshalb Konsequenzen. Sie verlangen einen spürbaren Abbau der Bürokratie, ein höheres Tempo bei den zuständigen und unkomplizierte digitale Lösungen für ihren Arbeitsalltag. Der FC Vaduz feiert heute im Städtle seinen 4. Aufstieg. Nach einer starken Saison mit 81 Punkten steigt am Nachmittag die große Meisterfeier auf dem Rathausplatz. Ab 15.30 Uhr öffnet dort die Festwirtschaft. Um 16.30 Uhr fährt die Mannschaft mit dem Citytrain vor. Nach dem offiziellen Empfang durch Bürgermeister Florian Mayer präsentieren die Spieler um 17.30 Uhr den Pokal auf dem Rathausbalkon. Und jetzt geht's weiter mit dem Wetter. Kenny Vogt, bitte.
1: Besten Dank, Niki. In Vaduz liegen die Temperaturen aktuell bei rund 10 Grad. Der heutige Bereich reicht von etwa 5 bis 13 Grad. Das Wetter zeigt sich von seiner nassen Seite. Es fällt wiederholt Regen, in den Bergen mischen sich ab 1000 Metern Höhe sogar Schneeflocken darunter. Nachmittags gibt es kurze, trockene Lichtblicke, bevor erneut gewittrige Schauer aufziehen. Insgesamt ein kühler und sehr wechselhafter Eindruck. Am Sonntag erwartet uns dann viel Sonnenschein. Nach einem frischen Start bei 4 Grad klettern die Höchstwerte auf angenehme 18 Grad. Der Montag beginnt ebenfalls freundlich. Am Nachmittag bringen dichte Wolken aber wieder lokale Regenschauer bei 7 bis 16 Grad.
2: Ein Blick auf den Verkehr in und um Liechtenstein.
3: Auf dem Lettgräbli in Vaduz bremsen euch Bauarbeiten auf einer Strecke von rund 50 Metern aus, wodurch ihr etwa 10 Minuten länger braucht. Ebenfalls in Vaduz regelt auf der Fürst-Franz-Josef-Straße eine provisorische Ampelanlage den Verkehr auf rund 250 Metern. Auch auf diesem Abschnitt seid ihr gut 10 Minuten länger unterwegs. Zudem ist die Eulesstraße in Vaduz auf knapp 100 Metern blockiert, weshalb ihr auch hier 10 Minuten mehr Fahrzeit einplanen müsst. Kommt alle sicher ans Ziel und habt eine gute Weiterfahrt.
4: Punkt 16 Uhr im Fürstentum. Der Nachmittag nimmt Fahrt auf, hier auf Radio Vaterland. Zeit für den Zwiri mit Karin Theiler am Mikrofon. Blicken wir direkt auf ein Thema, das heute in der heimischen Landwirtschaft für reichlich Gesprächsstoff sorgt. Der Boden im Ländle ist knapp und wer ihn bewirtschaftet, braucht vor allem eines: Planungssicherheit. Genau deshalb wird aktuell der Ruf nach einer soliden rechtlichen Grundlage lauter. Die Landwirte wünschen sich ein Pachtgesetz. Es geht dabei um verbindliche Spielregeln und eine klare Absicherung, um auch in Zukunft nachhaltig und wirtschaftlich arbeiten zu können. Ein Anliegen, das letztlich nicht nur die Höfe selbst, sondern die gesamte regionale Lebensmittelversorgung prägt. Klare Verhältnisse, Verlässlichkeit und ehrliche Absprachen, das ist es also, was auf dem Feld und am Verhandlungstisch zählt. Ganz im Gegensatz zur nächsten musikalischen Geschichte, bei der es mit der Wahrheit offensichtlich nicht ganz so genau genommen wird. Ein wunderbar treibender Beat für den weiteren Nachmittag. Hier ist Chris Cab mit Liar Liar.

Und das war Get Lucky von Daft Punk featuring Pharrell Williams. Bleibt dran, es ist 16.11 Uhr. 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Wenn du Lust hast, komm vorbei. Jetzt Augenblick von Farin Urlaub.

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1: Bleiben Sie informiert. Hier sind die KI-News und die Stimme von Niki Stettler. Hallo. Die Vereinigten Staaten stoppen kurzfristig eine geplante Truppenverlegung nach Europa. Rund 4000 amerikanische Soldatinnen und Soldaten werden vorerst nicht nach Polen und Deutschland geschickt. Das Pentagon nennt dafür logistische Gründe. Der plötzliche Halt ist eine Folge des von Ex-Präsident Donald Trump angestoßenen Truppenabzugs. Im amerikanischen Kongress sorgt das Vorgehen für scharfe Kritik, da das Parlament nicht vorab informiert wurde. Die NATO betont unterdessen, dass die gestrichene Rotation die Sicherheit des Bündnisses nicht gefährdet. Das israelische Militär hat den Tod des Hamas-Militärchefs Is al-Did al-Haddad bestätigt. Der Kommandeur kam am Freitag bei einem Luftangriff im Gazastreifen ums Leben. Bei dem Beschuss starben laut örtlichen Krankenhäusern insgesamt 7 Menschen, darunter auch Familienangehörige von al-Haddad. Inzwischen hat die Terrororganisation Hamas den Verlust eingeräumt. Israelische Behörden sehen in al-Haddad einen der maßgeblichen Architekten des Terrorangriffs vom 7. Oktober 2023. Er zählte zu den dienstältesten Anführern der Gruppierung. Das war das Neueste aus der Nachrichtenredaktion.

0: Hintergründe, News, Fakten, die Stimme von Niki Stettler begrüßt Sie zu den KI-News. Der FC Rugel kämpft in der zweiten Liga weiter um den Aufstieg. Aktuell liegen die Unterländer nur 3 Punkte hinter dem Tabellenführer Mondlingen. Als nächste Herausforderung wartet nun das Auswärtsspiel beim FC Bux. Beide Mannschaften zeigen sich in der Rückrunde extrem formstark. Die Rugeler sind in diesem Jahr sogar noch ungeschlagen. Ein Wermutstropfen bleibt jedoch, das Team muss auf 3 wichtige Spieler verzichten, darunter auch auf den Ex-Profi Sandro Wieser. Trotzdem soll ein starkes Kollektiv den nächsten Sieg sichern. Liechtensteins Landwirte kämpfen mit massiver Planungsunsicherheit. Das belegt eine aktuelle Umfrage des Liechtenstein-Instituts. Im Durchschnitt bewirtschaftet ein heimischer Bauer 43 Hektar Land, besitzt davon aber lediglich 1,7 Hektar. Ein Viertel der Betriebe ist sogar vollständig auf Pachtland angewiesen. Da mehr als die Hälfte der Landwirte ohne langfristige Pachtverträge arbeitet, wird der Ruf nach einem verbindlichen Pachtgesetz lauter. Feste Laufzeiten und ein stärkerer Kündigungsschutz sollen in Zukunft wichtige Investitionen und ökologische Maßnahmen absichern. Liechtensteins Landwirte verbringen zu viel Zeit am Schreibtisch statt auf dem Feld. Eine aktuelle Umfrage des Liechtenstein-Instituts belegt, dass viele Bauern oft mehr als 60 Stunden pro Woche arbeiten. Gut ein Drittel von ihnen investiert dabei 4 bis 8 Stunden allein in klassische Büroarbeiten. Die heimischen Landwirte fordern deshalb Konsequenzen. Sie verlangen einen spürbaren Abbau der Bürokratie, ein höheres Tempo bei den zuständigen Ämtern und unkomplizierte digitale Lösungen für ihren Arbeitsalltag. Der FC Vaduz feiert heute im Städtle seinen 4. Aufstieg. Nach einer starken Saison mit 81 Punkten steigt am Nachmittag die große Meisterfeier auf dem Rathausplatz. Ab 15.30 Uhr öffnet dort die Festwirtschaft. Um 16.30 Uhr fährt die Mannschaft mit dem City Train vor. Nach dem offiziellen Empfang durch Bürgermeister Florian Mayer präsentieren die Spieler um 17.30 Uhr den Pokal auf dem Rathausbalkon. Soweit die Meldungen. Kenny Vogt hat jetzt den Überblick über das Wetter.
1: Eine großartige Idee. Genau der richtige Moment für einen Blick auf die aktuellen Wetteraussichten.
2: In Vaduz liegen die Temperaturen aktuell bei rund 9 Grad. Der heutige Bereich reicht von etwa 6 bis 13 Grad. Das Wetter zeigt sich von seiner nassen und kühlen Seite. Es fällt immer wieder Regen, in Lagen ab 1000 Metern rieseln sogar Schneeflocken. Über dem Rheintal gibt es zwischendurch trockene und helle Phasen, bevor erneut teils gewittrige Schauer durchziehen. Insgesamt ist der Wettereindruck heute wechselhaft und eher ungemütlich. Der Ausblick auf die nächsten 2 Tage. Der Sonntag startet frisch bei 4 Grad, bringt dann aber viel Sonnenschein und wärmt sich auf herrliche 18 Grad auf. Am Montag liegen die Werte zwischen 7 und 17 Grad. Nach einem sonnigen Beginn bilden sich über den Bergen dickere Quellwolken, die am Nachmittag für kurze, lokale Regenschauer sorgen.
3: Ein Blick auf den Verkehr in und um Liechtenstein.
4: Rund um Vaduz braucht ihr aktuell ein wenig Geduld. Auf dem Lettgräbli bei Vaduz bremsen euch Bauarbeiten auf einer Strecke von rund 50 Metern aus, weshalb ihr etwa 10 Minuten länger unterwegs seid. Auf der Fürst-Franz-Josef-Straße bei Vaduz benötigt ihr auf einem Abschnitt von etwa 1/4 Kilometer wegen einer provisorischen Ampelanlage ebenfalls 10 Minuten mehr Zeit. Zu guter Letzt steht ihr auf der Eulestraße bei Vaduz vor einer blockierten Strecke von knapp 100 Metern. Auch hier braucht ihr für euren Weg gut 10 Minuten länger. Kommt trotzdem sicher und entspannt an euer Ziel. Allzeit gute Fahrt!
5: Es ist Punkt 17 Uhr. Zeit für das Zwiri hier auf Radio Vaterland. Am Mikrofon begleitet Karin Theiler durch diesen späten Nachmittag mit einem frischen Blick auf das, was das Land heute bewegt. Ein zentrales Thema auf der aktuellen Agenda betrifft die heimische Landwirtschaft. Die Landwirte im Fürstentum machen sich stark für klarere Rahmenbedingungen und wünschen sich die Einführung eines offiziellen Pachtgesetzes.
6: Ein solches Regelwerk soll den landwirtschaftlichen Betrieben mehr Planungssicherheit bei der Nutzung von Pachtland garantieren. Ein entscheidender Faktor, wenn es um langfristige Investitionen und die Zukunftssicherung der Höfe geht. Ein wirtschaftlich wie gesellschaftlich spannendes Feld, das in der politischen Debatte zweifellos noch weiter an Fahrt aufnehmen wird. Diskutiert wird viel, Meinungen gibt es unzählige und manch einer sagt dies, der andere das. Genau dieser Gedanke liefert das perfekte Stichwort für die Musik. Mit einem entspannten, aber treibenden Beat geht es weiter durch diesen Nachmittag. Hier ist Nea mit Some Say.
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Rund 4000 amerikanische Soldatinnen und Soldaten werden vorerst nicht nach Polen und Deutschland geschickt. Das Pentagon nennt dafür logistische Gründe. Der plötzliche Halt ist eine Folge des von Ex-Präsident Donald Trump angestoßenen Truppenabzugs. Im amerikanischen Kongress sorgt das Vorgehen für scharfe Kritik, da das Parlament nicht vorab informiert wurde. Die NATO betont unterdessen, dass die gestrichene Rotation die Sicherheit des Bündnisses nicht gefährdet. Das israelische Militär hat den Tod des Hamas-Militärchefs Is al-Did al-Haddad bestätigt. Der Kommandeur kam am Freitag bei einem Luftangriff im Gazastreifen ums Leben. Bei dem Beschuss starben laut örtlichen Krankenhäusern insgesamt 7 Menschen, darunter auch Familienangehörige von al-Haddad. Inzwischen hat die Terrororganisation Hamas den Verlust eingeräumt. Israelische Behörden sehen in al-Haddad einen der maßgeblichen Architekten des Terrorangriffs vom 7. Oktober 2023. Er zählte zu den dienstältesten Anführern der Gruppierung. Das waren die Nachrichten.

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1: KI News. Die Stimme von Niki Stettler am Mikrofon. Hallo. Die Vereinigten Staaten stoppen kurzfristig eine geplante Truppenverlegung nach Europa.

0: KI News am Puls der Zeit mit der Stimme von Niki Stettler. Hallo. Der FC Rugell kämpft in der zweiten Liga weiter um den Aufstieg. Aktuell liegen die Unterländer nur 3 Punkte hinter dem Tabellenführer Mondlingen. Als nächste Herausforderung wartet nun das Auswärtsspiel beim FC Buchs. Beide Mannschaften zeigen sich in der Rückrunde extrem formstark. Die Rugeler sind in diesem Jahr sogar noch ungeschlagen. Ein Wermutstropfen bleibt jedoch, das Team muss auf 3 wichtige Spieler verzichten, darunter auch auf den Ex-Profi Sandro Wieser. Trotzdem soll ein starkes Kollektiv den nächsten Sieg sichern. Liechtensteins Landwirte kämpfen mit massiver Planungsunsicherheit. Das belegt eine aktuelle Umfrage des Liechtenstein-Instituts. Im Durchschnitt bewirtschaftet ein heimischer Bauer 43 Hektaren Land, besitzt davon aber lediglich 1,7 Hektaren. Ein Viertel der Betriebe ist sogar vollständig auf Pachtland angewiesen. Da mehr als die Hälfte der Landwirte ohne langfristige Pachtverträge arbeitet, wird der Ruf nach einem verbindlichen Pachtgesetz lauter. Feste Laufzeiten und ein stärkerer Kündigungsschutz sollen in Zukunft wichtige Investitionen und ökologische Maßnahmen absichern. Liechtensteins Landwirte verbringen zu viel Zeit am Schreibtisch statt auf dem Feld. Eine aktuelle Umfrage des Liechtenstein-Instituts belegt, dass viele Bauern oft mehr als 60 Stunden pro Woche arbeiten. Gut ein Drittel von ihnen investiert dabei 4 bis 8 Stunden allein in klassische Büroarbeiten. Die heimischen Landwirte fordern deshalb Konsequenzen. Sie verlangen einen spürbaren Abbau der Bürokratie, ein höheres Tempo bei den zuständigen Ämtern und unkomplizierte digitale Lösungen für ihren Arbeitsalltag. Der FC Vaduz feiert heute im Städtle seinen 4. Aufstieg. Nach einer starken Saison mit 81 Punkten steigt am Nachmittag die große Meisterfeier auf dem Rathausplatz. Ab 15.30 Uhr öffnet dort die Festwirtschaft. Um 16.30 Uhr fährt die Mannschaft mit dem City Train vor. Nach dem offiziellen Empfang durch Bürgermeister Florian Mayer präsentieren die Spieler um 17.30 Uhr den Pokal auf dem Rathausbalkon. Das waren die Nachrichten, jetzt das Wetter mit Kenny Vogt.
1: Ja, Niki, dann werfen wir doch direkt einen Blick auf die aktuellen Wetteraussichten.
2: Der Abend in Vaduz zeigt sich von seiner nassen Seite. Bei aktuellen 11 Grad ziehen noch vereinzelt Regenschauer durchs Rheintal. In der Nacht beruhigt sich das Wetter zunehmend und die Wolken lockern auf, während Temperaturen auf kühle 7 Grad sinken. Der Sonntag macht seinem Namen dann alle Ehre. Nach einem frischen Start bei 4 Grad setzt sich rasch die Sonne durch und erwärmt die Luft auf milde 18 Grad. Am Montag beginnt der Tag ebenfalls sonnig. Am Nachmittag ziehen über den Bergen jedoch dichtere Wolken auf, die stellenweise für kurze Schauer sorgen, bei Werten zwischen 7 und 17 Grad.
3: Werfen wir einen Blick auf den Verkehr in und um Liechtenstein.
4: Auf dem Lettgräbli bei Vaduz bremst euch eine Baustelle auf gut 50 Metern aus. Plant hierfür etwa 10 Minuten mehr Zeit ein. Ebenfalls bei Vaduz stoppt euch auf der Fürst-Franz-Josef-Straße eine provisorische Ampelanlage auf einer Strecke von rund 250 Metern. Auch hier seid ihr etwa 10 Minuten länger unterwegs. Zu guter Letzt braucht ihr auf der Eulestraße bei Vaduz noch etwas Geduld, denn die Strecke ist auf knapp 100 Metern blockiert, was euch abermals 10 Minuten mehr Zeit kostet. Kommt trotz dieser kleinen Hürden entspannt an euer Ziel und habt eine sichere Weiterfahrt.
5: Punkt 18 Uhr im Fürstentum. Der Feierabend hat offiziell begonnen und hier auf Radio Vaterland ist es Zeit für die Sendung S'Nacht. Mein Name ist Sandro Kalbere und ich sorge für die passende Begleitung zum Tagesausklang. Die besten Wünsche für einen wunderbaren, entspannten Abend gehen an dieser Stelle raus ins ganze Land. Ganz gleich, was jetzt gerade auf den Esstisch kommt. Die musikalische Beilage ist jedenfalls bereits angerichtet. Und wer weiß, vielleicht braucht es für ein gutes Gespräch beim Essen ja noch die richtige Telefonnummer. Wenn genau diese fehlen sollte, bleibt jetzt zumindest ein herausragender Rhythmus im Ohr. Es folgen Lo und Le Duc mit 097.

Was heute wichtig ist, die Stimme von Niki Stettler präsentiert die KI-News. Der FC Vaduz feiert heute im Städtle seinen vierten Aufstieg. Nach einer starken Saison mit 81 Punkten steigt am Nachmittag die große Meisterfeier auf dem Rathausplatz. Ab 15.30 Uhr öffnet dort die Festwirtschaft. Um 16.30 Uhr fährt die Mannschaft mit dem City Train vor. Nach dem offiziellen Empfang durch Bürgermeister Florian Mayer präsentieren die Spieler um 17.30 Uhr den Pokal auf dem Rathausbalkon. Der apostolische Administrator des Erzbistums Vaduz hat Grund zum Feiern. Bischof Benno Elbs begeht heute sein 40-jähriges Priesterjubiläum. Passend dazu gab es für den gebürtigen Vorarlberger bei einer Firmung in Eschen eine süße Überraschung in Form einer Torte. Vor genau 40 Jahren empfing Elbs die Priesterweihe. Er leitet die katholische Kirche in Liechtenstein derzeit übergangsweise, nachdem Ex-Erzbischof Wolfgang Haas von seinem Amt zurückgetreten war. Der FC Rugel kämpft in der zweiten Liga weiter um den Aufstieg. Aktuell liegen die Unterländer nur 3 Punkte hinter dem Tabellenführer Mondlingen. Als nächste Herausforderung wartet nun das Auswärtsspiel beim FC Bux. Beide Mannschaften zeigen sich in der Rückrunde extrem formstark. Die Rugeler sind in diesem Jahr sogar noch ungeschlagen. Ein Wermutstropfen bleibt jedoch: Das Team muss auf 3 wichtige Spieler verzichten, darunter auch auf den Ex-Profi Sandro Wieser. Trotzdem soll ein starkes Kollektiv den nächsten Sieg sichern. Liechtensteins Landwirte kämpfen mit massiver Planungsunsicherheit. Das belegt eine aktuelle Umfrage des Liechtenstein-Instituts. Im Durchschnitt bewirtschaftet ein heimischer Bauer 43 Hektaren Land, besitzt davon aber lediglich 1,7 Hektaren. Ein Viertel der Betriebe ist sogar vollständig auf Pachtland angewiesen. Da mehr als die Hälfte der Landwirte ohne langfristige Pachtverträge arbeitet, wird der Ruf nach einem verbindlichen Pachtgesetz laut.

0: lauter. Feste Laufzeiten und ein stärkerer Kündigungsschutz sollen in Zukunft wichtige Investitionen und ökologische Maßnahmen absichern. Und jetzt geht's weiter mit dem Wetter. Kenny Vogt, bitte.
1: Gut, Niki, werfen wir doch direkt einen Blick auf die aktuellen Wetteraussichten fürs Ländle.
2: In Vaduz klingen die teils gewitterigen Regenschauer am heutigen Abend bei 11 Grad allmählich ab. Im Laufe der Nacht beruhigt sich das Wetter deutlich, der Himmel klart auf und die Luft kühlt auf frische 7 Grad ab. Das verspricht einen herrlichen Sonntag. Nach einem recht frischen Start bei 4 Grad erwartet uns viel Sonnenschein und es wird angenehm mild mit Höchstwerten um 18 Grad. Am Montag zeigt sich am Vormittag noch oft die Sonne, bevor im Tagesverlauf dichte Quellwolken aufziehen und lokale Regenschauer bringen. Die Werte pendeln sich dann zwischen 7 und 17 Grad ein.
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4: Kommen wir direkt zu den aktuellen Straßenverhältnissen rund um Vaduz. Auf dem Lettgräbli nahe Vaduz rollt ihr wegen Bauarbeiten auf rund 50 Metern nur sehr langsam voran. Ihr braucht für diesen Abschnitt etwa 10 Minuten länger. Auf der Fürst-Franz-Josef-Straße, ebenfalls nahe Vaduz, bremst euch auf gut 250 Metern eine provisorische Ampelanlage aus. Plant dafür bitte genauso 10 Minuten mehr Fahrzeit ein. Zu guter Letzt erwartet euch auf der Eulestraße nahe Vaduz ein kompletter Stillstand, da die Strecke auf knapp 100 Metern blockiert ist. Dadurch seid ihr auch hier gut 10 Minuten länger unterwegs. Kommt überall sicher und entspannt an euer Ziel. Gute Fahrt!
2: Es schlägt 19 Uhr im Fürstentum. Die Lichter im Rheintal gehen langsam an und die Hektik des Tages weicht allmählich einer entspannten Atmosphäre. Es ist Zeit für die Sendung Znacht, hier auf Radio Vaterland. Am Mikrofon führt Sandro Kalberer durch diesen frühen Abend. Mit der passenden Begleitung für den Ausklang des Tages oder das anstehende Abendessen. Musikalisch wird das Tempo nun stilvoll angezogen. Nach all den Erledigungen des Tages ist die Vorbereitungsphase offiziell beendet. Mit treibenden Beats und unverkennbarem Groove übernimmt die britische Pop-Ikone Dua Lipa das musikalische Zepter. Hier ist Training Season.

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1: KI News, die Stimme von Niki Stettler am Mikrofon. Hallo. Die Vereinigten Staaten stoppen kurzfristig eine geplante Truppenverlegung nach Europa. Rund 4000 amerikanische Soldatinnen und Soldaten werden vorerst nicht nach Polen und Deutschland geschickt. Das Pentagon nennt dafür logistische Gründe. Der plötzliche Halt ist eine Folge des von Ex-Präsident Donald Trump angestoßenen Truppenabzugs. Im amerikanischen Kongress sorgt das Vorgehen für scharfe Kritik, da das Parlament nicht vorab informiert wurde. Die NATO betont unterdessen, dass die gestrichene Rotation die Sicherheit des Bündnisses nicht gefährdet. Das israelische Militär hat den Tod des Hamas-Militärchefs Is al-Did al-Haddad bestätigt. Der Kommandeur kam am Freitag bei einem Luftangriff im Gazastreifen ums Leben. Bei dem Beschuss starben laut örtlichen Krankenhäusern insgesamt 7 Menschen, darunter auch Familienangehörige von al-Haddad. Inzwischen hat die Terrororganisation Hamas den Verlust eingeräumt. Israelische Behörden sehen in al-Haddad einen der maßgeblichen Architekten des Terrorangriffs vom 7. Oktober 2023. Er zählte zu den dienstältesten Anführern der Gruppierung. Das waren die Nachrichten.

0: Es ist wieder 20 Uhr. Hallo und willkommen. Die Stimme von Niki Stettler führt Sie durch die KI-News. Der FC Vaduz hat am Wochenende seinen Aufstieg ausgelassen gefeiert. Den Auftakt machte ein 3:1 Auswärtssieg in Wil. Schon in der Freitagnacht jubelten die Fans ihrer Mannschaft im heimischen Stadionrestaurant zu. Ihren Höhepunkt fand die Party am Samstag beim Vaduzer Rathaus. Stolz präsentierten die Spieler den Pokal vom Balkon aus der Menge. Unter die Gratulanten mischten sich auch Sportminister Hubert Büchel, Regierungschefin Brigitte Haas und der Vaduzer Bürgermeister Florian Mayer. Der FC Vaduz feiert heute im Städtle seinen 4. Aufstieg. Nach einer starken Saison mit 81 Punkten steigt am Nachmittag die große Meisterfeier auf dem Rathausplatz. Ab 15.30 Uhr öffnet dort die Festwirtschaft. Um 16.30 Uhr fährt die Mannschaft mit dem City Train vor. Nach dem offiziellen Empfang durch Bürgermeister Florian Mayer präsentieren die Spieler um 17.30 Uhr den Pokal auf dem Rathausbalkon. Der apostolische Administrator des Erzbistums Vaduz hat Grund zum Feiern. Bischof Benno Elbs begeht heute sein 40-jähriges Priesterjubiläum. Passend dazu gab es für den gebürtigen Vorarlberger bei einer Firmung in Eschen eine süße Überraschung in Form einer Torte. Vor genau 40 Jahren empfing Elbs die Priesterweihe. Er leitet die katholische Kirche in Liechtenstein derzeit übergangsweise, nachdem Ex-Erzbischof Wolfgang Haas von seinem Amt zurückgetreten war. Der FC Rugel kämpft in der zweiten Liga weiter um den Aufstieg. Aktuell liegen die Unterländer nur 3 Punkte hinter dem Tabellenführer Montlingen. Als nächste Herausforderung wartet nun das Auswärtsspiel beim FC Buchs. Beide Mannschaften zeigen sich in der Rückrunde extrem formstark. Die Rugeler sind in diesem Jahr sogar noch ungeschlagen. Ein Wermutstropfen bleibt jedoch: Das Team muss auf 3 wichtige Spieler verzichten, darunter auch auf den Ex-Profi Sandro Wieser. Trotzdem soll ein starkes Kollektiv den nächsten Sieg sichern. Und jetzt geht's weiter mit dem Wetter. Kenny Vogt, bitte.
1: In der Tat, Niki, schauen wir doch mal, was das Wetter so auf dem Plan hat.
2: In Vaduz liegen die Temperaturen aktuell bei frischen 11 Grad. Der Abend bringt immer wieder Regenschauer, die sich auch durch die Nacht ziehen. Dabei kühlt es auf 7 Grad ab und ab etwa 1000 Metern mischen sich sogar ein paar Schneeflocken dazu. Der Sonntag startet wolkenlos und recht frisch bei 4 Grad. Tagsüber setzt sich dann aber strahlender Sonnenschein.

0: Sonnenschein durch und erwärmt das Rheintal auf milde 18 Grad. Am Montag wechseln sich bei 7 bis 17 Grad morgendlicher Sonnenschein und nachmittägliche Quellwolken ab, die kurze Regenschauer im Bergland im Gepäck haben.
1: Ein Blick auf den Verkehr in und um Liechtenstein.
2: In der Region Vaduz braucht ihr aktuell auf mehreren Strecken etwas Geduld. Auf dem Lettgräbli bei Vaduz seid ihr wegen Bauarbeiten auf rund 50 Metern etwa 10 Minuten länger unterwegs. Auf der Fürst-Franz-Josef-Straße bei Vaduz braucht ihr wegen einer provisorischen Ampelanlage auf rund 250 Metern ebenfalls 10 Minuten länger. Zudem ist die Eulestraße bei Vaduz auf knapp 75 Metern komplett blockiert, weshalb ihr auch auf dieser Strecke 10 Minuten mehr Fahrzeit einplanen müsst. Kommt entspannt an euer Ziel und habt eine sichere Weiterfahrt.
0: Sandro Kalberer hier im Znacht auf Radio Vaterland. Ein grandioser sportlicher Tag liegt hinter uns. Titel und Aufstieg gleich doppelt bejubelt, das sorgt für grenzenlose Euphorie auf dem Rasen. Diese Energie fließt nun nahtlos in unser Musikprogramm ein. Den perfekten Soundtrack für diese Feierlaune liefern jetzt die Kilians mit ihrem treibenden Song «Used to Pretend».

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1: Die neuesten KI-Nachrichten mit der Stimme von Niki Stettler. Hallo. In Bunia, der Provinzhauptstadt der Region Ituri, im Nordosten der Demokratischen Republik Kongo, sorgt ein neuer Ebola-Ausbruch für große Angst. Nach Angaben der Weltgesundheitsorganisation handelt es sich um eine seltene Variante, für die es derzeit keinen zugelassenen Impfstoff gibt. Teile Ituris sind schwer zugänglich, die genaue Zahl der Infizierten ist unklar. Die WHO liefert Hilfsgüter, auch in der Organisation handelt es sich um eine seltene Variante, für die es derzeit keinen zugelassenen Impfstoff gibt. Teile Ituris sind schwer zugänglich, die genaue Zahl der Infizierten ist unklar. Die WHO liefert Hilfsgüter, auch in Uganda gibt es einen ersten Fall. Die Vereinigten Staaten stoppen kurzfristig

Gründe. Der plötzliche Halt ist eine Folge des von Ex-Präsident Donald Trump angestoßenen Truppenabzugs. Im amerikanischen Kongress sorgt das Vorgehen für scharfe Kritik, da das Parlament nicht vorab informiert wurde. Die NATO betont unterdessen, dass die gestrichene Rotation die Sicherheit des Bündnisses nicht gefährdet. Soweit das Aktuellste.

0: Schön, dass Sie dabei sind. Hier sind die KI News mit der Stimme von Niki Stettler. Der FC Vaduz hat am Wochenende seinen Aufstieg ausgelassen gefeiert. Den Auftakt machte ein 3:1 Auswärtssieg in Wil. Schon in der Freitagnacht jubelten die Fans ihrer Mannschaft im heimischen Stadionrestaurant zu. Ihren Höhepunkt fand die Party am Samstag beim Vaduzer Rathaus. Stolz präsentierten die Spieler den Pokal vom Balkon aus der Menge. Unter die Gratulanten mischten sich auch Sportminister Hubert Büchel, Regierungschefin Brigitte Haas und der Vaduzer Bürgermeister Florian Mayer. Der apostolische Administrator des Erzbistums Vaduz hat Grund zum Feiern. Bischof Benno Elbs begeht heute sein 40-jähriges Priesterjubiläum. Passend dazu gab es für den gebürtigen Vorarlberger bei einer Firmung in Eschen eine süße Überraschung in Form einer Torte. Vor genau 40 Jahren empfing Elbs die Priesterweihe. Er leitet die katholische Kirche in Liechtenstein derzeit übergangsweise, nachdem Ex-Erzbischof Wolfgang Haas von seinem Amt zurückgetreten war. Der FC Vaduz feiert heute im Städtle seinen 4. Aufstieg. Nach einer starken Saison mit 81 Punkten steigt am Nachmittag die große Meisterfeier auf dem Rathausplatz. Ab 15.30 Uhr öffnet dort die Festwirtschaft. Um 16.30 Uhr fährt die Mannschaft mit dem City Train vor. Nach dem offiziellen Empfang durch Bürgermeister Florian Mayer präsentieren die Spieler um 17.30 Uhr den Pokal auf dem Rathausbalkon. Die Pfälzerhütte auf dem Bettlerjoch startet dieses Jahr außergewöhnlich früh in die Sommersaison. Wegen der raschen Schneeschmelze öffnen die Wirtinnen Stefanie Ritter und Sophia Sandkühler bereits am 4. Juni. Für ihr zweites Jahr auf 2108 Metern Höhe verzeichnen die Pächterinnen schon über 2800 Buchungen. Aufgrund der hohen Nachfrage haben sie ihr Team auf 5 Angestellte vergrößert. Das bewährte Konzept mit regionalen Produkten bleibt dabei ebenso bestehen wie die wehende Regenbogenfahne über der Hütte. Das waren die Nachrichten. Jetzt zum Wetter mit Kenny Vogt.
1: Besten Dank, Niki. In Vaduz messen wir an diesem Abend frische 11 Grad. Es ziehen noch dichte Wolken und vereinzelt Regenschauer übers Rheintal. In der Nacht kühlt es spürbar auf 7 Grad ab und es bleibt gebietsweise nass. Der Sonntag bringt dann einen echten Lichtblick. Nach einem kühlen Start bei 4 Grad erwartet uns ein herrlich sonniger Tag mit milden 18 Grad. Am Montag zeigt sich der Vormittag ebenfalls noch freundlich, bevor sich am Nachmittag über den Bergen neue Quellwolken bilden und kurze Schauer bringen. Die Werte liegen dann zwischen 7 und 17 Grad.
2: Werfen wir einen Blick auf den Verkehr in und um Liechtenstein. Rund um Vaduz geriet der Verkehr aktuell an mehreren Stellen ins Stocken. Auf dem Lettgräbli bei Vaduz bremsen Bauarbeiten den Verkehrsfluss auf rund 50 Metern. Die Fahrt dauert dadurch 10 Minuten länger. Auf der Fürst-Franz-Josef-Straße, ebenfalls bei Vaduz, sorgt eine provisorische Ampelanlage auf rund 200

0: 150 Metern für zähfließenden Verkehr. Hier dauert es ebenfalls 10 Minuten länger. Auf der Eulestraße bei Vaduz ruht der Verkehr auf knapp 100 Metern komplett, da die Strecke blockiert ist. Dieser Stillstand verlängert die Fahrzeit um weitere 10 Minuten. Eine sichere und entspannte Weiterfahrt auf allen Strecken.
1: Titel und Aufstieg gleich doppelt bejubelt. Ein sportlicher Meilenstein, der mächtig für Furore sorgt und gebührend gefeiert wird. Solche Erfolgsmomente verlangen nach der perfekten musikalischen Begleitung, um die Euphorie hochzuhalten. Den passenden Soundtrack dazu liefert der nächste Track. Hier ist What I Got von Sublime.

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1: Hallo und willkommen. Die Stimme von Niki Stettler führt Sie durch die KI-News. Taiwans Regierung reagiert irritiert auf Aussagen von US-Präsident Donald Trump. Dieser hatte nach einem Treffen mit Chinas Staatschef Xi Jinping erklärt, künftige amerikanische Waffenlieferungen an Taiwan seien ein Verhandlungsmittel und hingen von Peking ab. Vize-Außenminister Chen Ming-chi betonte daraufhin, die Lieferungen seien seit dem Jahr 1979 fest im US-Recht verankert und ein Eckpfeiler für den regionalen Frieden. Taiwan pocht auf die verlässliche Zusammenarbeit mit Washington, während China die Insel weiterhin als eigenes Staatsgebiet beansprucht. Der Machtkampf in der britischen Labour-Partei eskaliert. Ex-Gesundheitsminister Wes Streeting will Premierminister Keir Starmer stürzen und selbst Parteichef werden. Der 43-jährige Politiker kündigte in London eine parteiinterne Kampfkandidatur an. Streeting war erst vor wenigen Tagen aus Protest gegen Starmers Führungsstil aus der Regierung zurückgetreten. Der Premierminister steht massiv unter Druck. Mehr als 80 Abgeordnete fordern bereits seinen Rücktritt. Als weitere Herausforderin gilt Starmers Ex-Stellvertreterin Angela Rayner. Starmer selbst lehnt einen Rückzug jedoch strikt ab. Soweit das Aktuellste.

0: Hallo, Sie hören die KI News, ich bin die Stimme von Niki Stettler. Der FC Vaduz hat am Wochenende seinen Aufstieg ausgelassen gefeiert. Den Auftakt machte ein 3:1 Auswärtssieg in Wil. Schon in der Freitagnacht jubelten die Fans ihrer Mannschaft im heimischen Stadionrestaurant zu. Ihren Höhepunkt fand die Party am Samstag beim Vaduzer Rathaus. Stolz präsentierten die Spieler den Pokal vom Balkon aus der Menge. Unter die Gratulanten mischten sich auch Sportminister Hubert Büchel, Regierungschefin Brigitte Haas und der Vaduzer Bürgermeister Florian Mayer. Der FC Vaduz feiert heute im Städtle seinen 4. Aufstieg. Nach einer starken Saison mit 81 Punkten steigt am Nachmittag die große Meisterfeier auf dem Rathausplatz. Ab 15.30 Uhr öffnet dort die Festwirtschaft. Um 16.30 Uhr fährt die Mannschaft mit dem City Train vor. Nach dem offiziellen Empfang durch Bürgermeister Florian Mayer präsentieren die Spieler um 17.30 Uhr den Pokal auf dem Rathausbalkon. Der apostolische Administrator des Erzbistums Vaduz hat Grund zum Feiern. Bischof Benno Elbs begeht heute sein 40-jähriges Priesterjubiläum. Passend dazu gab es für den gebürtigen Vorarlberger bei einer Firmung in Eschen eine süße Überraschung in Form einer Torte. Vor genau 40 Jahren empfing Elbs die Priesterweihe. Er leitet die katholische Kirche in Liechtenstein derzeit übergangsweise, nachdem Ex-Erzbischof Wolfgang Haas von seinem Amt zurückgetreten war. Die Pfälzerhütte auf dem Bettlerjoch startet dieses Jahr außergewöhnlich früh in die Sommersaison. Wegen der raschen Schneeschmelze öffnen die Wirtinnen Stefanie Ritter und Sophia Sandkühler bereits am 4. Juni. Für ihr zweites Jahr auf 2108 Metern Höhe verzeichnen die Pächterinnen schon über 2800 Buchungen. Aufgrund der hohen Nachfrage haben sie ihr Team auf 5 Angestellte vergrößert. Das bewährte Konzept mit regionalen Produkten bleibt dabei ebenso bestehen wie die wehende Regenbogenfahne über der Hütte. Soweit die Meldungen. Kenny Vogt hat jetzt den Überblick über das Wetter.
1: Ja, Niki, dann werfen wir doch direkt einen Blick auf die aktuellen Wetteraussichten.
2: In Vaduz klingen die Regenschauer am heutigen Abend allmählich ab. Aktuell zeigt das Thermometer 11 Grad. Im Laufe der Nacht beruhigt sich das Wetter spürbar. Die Wolken lockern auf und die Luft kühlt auf frische 7 Grad ab. Morgen am Sonntag erwartet uns nach einem recht kühlen Start ein herrlich sonniger Tag. Die Temperaturen klettern von 4 Grad am Morgen auf milde 18 Grad am Nachmittag. Am Montag beginnt der Tag ebenfalls freundlich, bevor sich ab dem Mittag dichte Wolken über den Bergen bilden, die später für kurze Regenschauer sorgen können. Die Werte bewegen sich dann zwischen 7 und 17 Grad.
3: Ein Blick auf den Verkehr in und um Liechtenstein. Auf dem Lettgräbli in Vaduz fahrt ihr auf einer Strecke von rund 50 Metern durch eine Baustelle. Eure Fahrt dauert dadurch etwa 10 Minuten länger. Ebenfalls in Vaduz bremst euch auf der Fürst-Franz-Josef-Straße eine provisorische Ampelanlage auf rund 250 Metern aus. Ihr braucht hier ebenfalls 10 Minuten länger. Auf der Eulestraße in Vaduz steht ihr komplett. Die Strecke ist auf knapp 75 Metern blockiert. Auch hier seid ihr etwa 10 Minuten länger unterwegs. Kommt gut und sicher an euer Ziel.
2: Passend zum Znacht gibt es herausragende Neuigkeiten. Titel und Aufstieg gleich doppelt bejubelt. Eine sensationelle Leistung, die hier bei Radio Vaterland gebührend gefeiert wird. Solch eine Siegermentalität bringt direkt auch

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Die Stimme von Niki Stettler begrüßt Sie zu den KI-News. In Frankreich nimmt der Präsidentschaftswahlkampf bereits Fahrt auf. Jean-Luc Mélenchon, Chef der radikalen Linken, hat seine vierte Kandidatur angekündigt. Der 74-jährige Politiker peilt im kommenden Jahr die Stichwahl gegen die extreme Rechte an. Dort bringt sich der 30-jährige Parteichef Jordan Bardella in Stellung, da der Kandidatin Marine Le Pen ein Ämterverbot droht. Während die Ränder formiert sind, ringen die Mitte um Ex-Premier Edouard Philippe und die gemäßigte Linke noch um eine gemeinsame Linie. Taiwans Regierung reagiert irritiert auf Aussagen von US-Präsident Donald Trump. Dieser hatte nach einem Treffen mit Chinas Staatschef Xi Jinping erklärt, künftige amerikanische Waffenlieferungen an Taiwan seien ein Verhandlungsmittel und hingen von Peking ab. Vize-Außenminister Chen Ming-chi betonte daraufhin, die Lieferungen seien seit dem Jahr 1979 fest im US-Recht verankert und ein Eckpfeiler für den regionalen Frieden. Taiwan pocht auf die verlässliche Zusammenarbeit mit Washington, während China die Insel weiterhin als eigenes Staatsgebiet beansprucht. Das war das Neueste aus der Nachrichtenredaktion.

Und damit nach Ain't Nobody noch kurz was Herzhaftes. Die Aufsteiger des FC Vaduz haben ihr Wochenende ausgiebig gefeiert. Nach dem 3:1 in Wil empfing die Mannschaft Fans schon freitags im Stadionrestaurant. Samstag war die Party am Rathaus der Hit. Spieler zeigten den Pokal vom Balkon. Gratulanten waren Sportminister Hubert Büchel, Regierungschefin Brigitte Haas und Bürgermeister Florian Mayer. Es ist jetzt 22.35 Uhr. Feierst du mit? Weiter geht's mit Man Must Dance von Jonossi.

Sound of the Underground und hier live, es ist jetzt 22.41 Uhr. Der 44-jährige Marco Bügel aus Oberried hat seinen sicheren Job in der Unternehmensberatung gekündigt und bietet jetzt exklusive Fotosafaris im südlichen Afrika an. Er bereist den Kontinent seit 20 Jahren und sucht mehr Kreativität und mentale Gesundheit statt maximalen Profit. Wenn du Lust auf emotionale Naturerlebnisse hast, bist du bei ihm richtig. Und jetzt Touch Me von Samantha Fox.

0: 23 Uhr. Die KI-News kurz und knapp, präsentiert von der Stimme von Niki Stettler. Hallo. Der FC Vaduz hat am Wochenende seinen Aufstieg ausgelassen gefeiert. Den Auftakt machte ein 3:1 Auswärtssieg in Wil. Schon in der Freitagnacht jubelten die Fans ihrer Mannschaft im heimischen Stadionrestaurant zu. Ihren Höhepunkt fand die Party am Samstag beim Vaduzer Rathaus. Stolz präsentierten die Spieler den Pokal vom Balkon aus der Menge. Unter die Gratulanten mischten sich auch Sportminister Hubert Büchel, Regierungschefin Brigitte Haas und der Vaduzer Bürgermeister Florian Mayer. Vom sicheren Büro in die wilde Savanne. Der 44-jährige Marco Bügel aus dem benachbarten Oberried wagt einen radikalen Neuanfang. Der Ex-Unternehmensberater hat seinen Job gekündigt und macht sich als Naturfotograf selbstständig. Ab sofort bietet er exklusive Fotosafaris im südlichen Afrika an. Nach 20 Jahren Reiseerfahrung auf dem Kontinent stehen für ihn nun Kreativität und mentale Gesundheit im Vordergrund. Statt auf finanziellen Profit setzt Bügel künftig ganz auf emotionale Naturerlebnisse und teilt diese Leidenschaft mit seinen Gästen. Der apostolische Administrator des Erzbistums Vaduz hat Grund zum Feiern. Bischof Benno Elbs begeht heute sein 40-jähriges Priesterjubiläum. Passend dazu gab es für den gebürtigen Vorarlberger bei einer Firmung in Eschen eine süße Überraschung in Form einer Torte. Vor genau 40 Jahren empfing Elbs die Priesterweihe. Er leitet die katholische Kirche in Liechtenstein derzeit übergangsweise, nachdem Ex-Erzbischof Wolfgang Haas von seinem Amt zurückgetreten war. Der FC Vaduz feiert heute im Städtle seinen 4. Aufstieg. Nach einer starken Saison mit 81 Punkten steigt am Nachmittag die große Meisterfeier auf dem Rathausplatz. Ab 15.30 Uhr öffnet dort die Festwirtschaft. Um 16.30 Uhr fährt die Mannschaft mit dem City Train vor. Nach dem offiziellen Empfang durch Bürgermeister Florian Mayer präsentieren die Spieler um 17.30 Uhr den Pokal auf dem Rathausbalkon. Soweit die Meldungen. Kenny Vogt hat jetzt den Überblick über das Wetter.
1: Gut, Niki, werfen wir doch direkt einen Blick auf die aktuellen Wetteraussichten fürs Ländle.
2: In Vaduz messen wir an diesem Abend frische 11 Grad. Die Wolken hängen tief über dem Rheintal und bringen weiterhin vereinzelt Regenschauer. In der Nacht beruhigt sich das Wetter allmählich, dabei kühlt es auf 7 Grad ab. Der Sonntag macht seinem Namen dann alle Ehre. Nach einem kühlen Start bei 4 Grad erwartet uns ein strahlend sonniger Tag mit Höchstwerten um 18 Grad. Auch der Montag beginnt freundlich. Ab Mittag bilden sich jedoch Quellwolken, die am Nachmittag bei 7 bis 17 Grad für kurze Regengüsse sorgen können.
3: Die Verkehrsnachrichten rund um Liechtenstein. Ein Blick auf die Straßen im Fürstentum zeigt derzeit einige Geduldsproben, die sich alle auf Vaduz konzentrieren. Auf dem Lettgräbli in Vaduz bremsen Bauarbeiten den Verkehrsfluss auf gut 50 Metern, was rund 10 Minuten mehr Fahrzeit bedeutet. Ebenfalls in Vaduz bremst eine provisorische Ampelanlage auf der Fürst-Franz-Josef-Straße die Fahrt auf etwa einem Viertelkilometer. Auch das kostet 10 Minuten extra. Zudem geht auf der Eulestraße in Vaduz auf gut 70 Metern vorübergehend gar nichts mehr. Die Strecke ist komplett blockiert, was abermals 10 Minuten mehr Fahrzeit mit sich bringt. Allen auf den Straßen eine sichere und entspannte Weiterfahrt.
2: Eine süße Überraschung gibt es heute für Bischof Benno Elbs. Eine feine Erdbeertorte sorgt für einen genussvollen Moment am Znacht. So lässt sich der Abend doch wunderbar einläuten. Passend zu dieser entspannten Stimmung geht es musikalisch direkt weiter. Hier ist Shawn Mendes mit When You're Gone.

Und nach Neue Zonen von Tokotronic noch ein herzlicher Moment. Es ist 23.21 Uhr hier bei Radio Vaterland. Bischof Benno Elbs, apostolischer Administrator des Erzbistums Vaduz, feiert heute sein 40-jähriges Priesterjubiläum. Bei der Firmung in Eschen gab es eine Überraschung. Am Ende bekam der gebürtige Vorarlberger eine Torte. Seit dem Rücktritt von Erzbischof Wolfgang Haas leitet er übergangsweise die katholische Kirche in Liechtenstein. Jetzt für dich: Ghost of a Chance von Frank Sinatra.

Das war Ghost of a Chance von Frank Sinatra. Bei mir ist es gerade 23.25 Uhr und der FC Vaduz feiert seinen vierten Aufstieg nach einer starken Saison mit 81 Punkten. Fans empfingen die Mannschaft am Rheinparkstadion. Heute im Städtle, komm vorbei. Festwirtschaft am Rathausplatz öffnet um 15.30 Uhr, City Train um 16.30 Uhr, Empfang mit Bürgermeister Florian Mayer, Pokal auf dem Rathausbalkon um 17.30 Uhr. Jetzt geht's weiter mit Naked von X Ambassadors.

0: Die KI-News mit der Stimme von Niki Stettler, hallo. Der FC Vaduz hat am Wochenende seinen Aufstieg ausgelassen gefeiert. Den Auftakt machte ein 3:1 Auswärtssieg in Wil. Schon in der Freitagnacht jubelten die Fans ihrer Mannschaft im heimischen Stadionrestaurant zu. Ihren Höhepunkt fand die Party am Samstag beim Vaduzer Rathaus. Stolz präsentierten die Spieler den Pokal vom Balkon aus der Menge. Unter die Gratulanten mischten sich auch Sportminister Hubert Büchel, Regierungschefin Brigitte Haas und der Vaduzer Bürgermeister Florian Mayer. Vom sicheren Büro in die wilde Savanne. Der 44-jährige Marco Bügel aus dem benachbarten Oberried wagt einen radikalen Neuanfang. Der Ex-Unternehmensberater hat seinen Job gekündigt und macht sich als Naturfotograf selbstständig. Ab sofort bietet er exklusive Fotosafaris im südlichen Afrika an. Nach 20 Jahren Reiseerfahrung auf dem Kontinent stehen für ihn nun Kreativität und mentale Gesundheit im Vordergrund. Statt auf finanziellen Profit setzt Bügel künftig ganz auf emotionale Naturerlebnisse und teilt diese Leidenschaft mit seinen Gästen. Der apostolische Administrator des Erzbistums Vaduz hat Grund zum Feiern. Bischof Benno Elbs begeht heute sein 40-jähriges Priesterjubiläum. Passend dazu gab es für den gebürtigen Vorarlberger bei einer Firmung in Eschen eine süße Überraschung in Form einer Torte. Vor genau 40 Jahren empfing Elbs die Priesterweihe. Er leitet die katholische Kirche in Liechtenstein derzeit übergangsweise, nachdem Ex-Erzbischof Wolfgang Haas von seinem Amt zurückgetreten war. Der FC Vaduz feiert heute im Städtle seinen 4. Aufstieg. Nach einer starken Saison mit 81 Punkten steigt am Nachmittag die große Meisterfeier auf dem Rathausplatz. Ab 15.30 Uhr öffnet dort die Festwirtschaft. Um 16.30 Uhr fährt die Mannschaft mit dem City Train vor. Nach dem offiziellen Empfang durch Bürgermeister Florian Mayer präsentieren die Spieler um 17.30 Uhr den Pokal auf dem Rathausbalkon. So viel zu den Nachrichten. Kenny Vogt, wie wird das Wetter?
1: Ja, Niki, dann werfen wir doch direkt einen Blick auf die aktuellen Wetteraussichten. In Vaduz liegen die Temperaturen aktuell bei rund 9 Grad. Der heutige Bereich reicht von etwa 6 bis 13 Grad. Das Wetter präsentiert sich nass und kühl, mit teils kräftigem Regen. Ab 1000 Metern mischen sich sogar Schneeflocken darunter. Am Nachmittag gibt es über dem Rheintal zwar kurze trockene Lichtblicke, bevor erneut teils gewittrige Schauer durchziehen. Insgesamt entsteht so ein sehr wechselhafter und eher ungemütlicher Wettereindruck. Am Sonntag wird es dann deutlich freundlicher. Nach frischen 4 Grad am Morgen klettern die Werte mit viel Sonnenschein auf angenehme 18 Grad. Der Montag startet ebenfalls sonnig. Am Nachmittag bringen dichtere Quellwolken über den Bergen bei 7 bis 17 Grad, aber wieder lokale Regenschauer mit sich.
2: Werfen wir einen Blick auf den Verkehr in und um Liechtenstein. In der Hauptstadt Vaduz erfordern gleich 3 Straßenabschnitte etwas mehr Geduld am Steuer. Auf dem Lettgräbli dauern die Fahrten wegen Bauarbeiten auf einer Strecke von rund 50 Metern etwa 10 Minuten länger. Auf der Fürst-Franz-Josef-Straße, ebenfalls in Vaduz, bremst eine provisorische Ampelanlage den Verkehrsfluss auf rund einem Viertelkilometer. Hier nimmt die Durchfahrt genauso etwa 10 Minuten mehr Zeit in Anspruch. Zu guter Letzt ist die Eulestraße in Vaduz auf rund 75 Metern komplett blockiert, was auch an dieser Stelle etwa 10 Minuten zusätzliche Fahrzeit kostet. Gute und sichere Weiterfahrt allen auf den Straßen.
3: Die späten Stunden verlangen nach einem ganz besonderen Rhythmus bei Durch die Nacht auf Radio Vaterland. Am Mikrofon ist Karin Theiler. Etwas Funk, ein Hauch Nostalgie aus dem Jahr 1984 und eine treibende Basslinie sorgen für die perfekte Stimmung. Genau das liefert der nächste Titel. Hier ist Precious Little Dance.

Meet Me Halfway von den Black Eyed Peas. Fun Fact: Fergie hat die Hook zuerst ganz reduziert eingesungen, fast wie ein 80er-Jahre-Popsong, und danach wurde der Beat drumherum gebaut. Dieses Schweben zwischen Retro-Vibe und Zukunftssound macht den Reiz aus. Perfekt für alle, die innerlich noch ein bisschen unterwegs sind. Und wenn die Welt gerade Kopf steht, hier kommt Richard Ashcroft mit Crazy World. Der Titel passt da ja wie angegossen.

Richard Ashcroft hat Crazy World damals quasi als kleines Gegenmittel zur Endzeitstimmung der 2000er geschrieben. Viel Zweifel im Text, aber trotzdem dieser typische Ashcroft-Stoizismus. Die Welt dreht durch, aber ich bleib stehen. Und genau dieses Gefühl, mit all dem Chaos da draußen irgendwie klarzukommen, passt perfekt zum nächsten Song. Jetzt wird's deutsch, jetzt wird's konkret. 2, 3, 5, alles auf Anfang. Wir sind Helden auf Radio Vaterland.

2355. Alles auf Anfang. Von Wir sind Helden. Herrlich, wie Judith Holofernes hier diese ganz späte Urzeitmelancholie einfängt. Halb müde, halb aufgedreht, Kopf voll Film, Herz voll Zweifel. Man hört förmlich die Neonlichter flackern, während jemand beschließt, das eigene Leben nochmal auf Null zu stellen. Und falls sich da gerade jemand wiedererkennt, dranbleiben. Gleich wird's mit Noah Kahan noch ein bisschen sehnsüchtiger. Hier kommt Homesick auf Radio Vaterland.

Khan erzählt in Homesick ja im Grunde vom Gefühl, aus der eigenen Heimat herauszuwachsen. Dieses leise Reiben zwischen Vertrautheit und dem Drang wegzugehen. Spannend. Er hat den Song später selbst als kleine Liebeserklärung an seine Herkunft beschrieben, obwohl er so kritisch klingt. Dieses Hin und Her zwischen Flucht und Verbundenheit macht den Reiz aus. Und genau da knüpft's jetzt schön an. Von den stillen Landstraßen New Englands direkt zur großen Kinoleinwand. Hier kommt Skyfall von Adele.

Adele hat Skyfall damals hochschwanger eingesungen. Nur ein Take und der saß. Man hört in jeder Note, wie schwer und majestätisch dieser Bond-Sound daherkommt. Fast wie ein langsamer Kameraschwenk über eine nächtliche Skyline. Und jetzt, nach dieser Kinoatmosphäre, geht's eine Spur roher weiter. Mando Diao drehen die Gitarren auf. Hier ist Primal Call bei Radio Vaterland.

Armando Diao mit Primal Call. Diese Nummer klingt, als hätten sie nachts im Proberaum vergessen, die Bremse anzuziehen. Spannend. Die Band hat mal erzählt, dass viele ihrer Songs zuerst als rohe Jams entstehen. Ohne Plan. Einfach laufen lassen. Genau dieses Gefühl von Urinstinkt steckt da drin. Wenn bei dir also gerade der Kopf nickt, alles richtig gemacht. Und jetzt geht's weiter auf Deutsch. Sportfreunde Stiller sind bereit. Hier kommt Alles Roger.

Sportfreunde Stiller und Alles Roger. Diese Nummer war damals so etwas wie der inoffizielle Sprachkurs für alle, die Alles Roger im Koffer nochmal in ihren Wortschatz holen wollten. Lockerer Gitarren-Indie, dazu dieser typisch augenzwinkernde Text, der im Kopf bleibt, lange nachdem die letzte Strophe verklungen ist. Und weil der Puls jetzt schon im richtigen Takt ist, genau da knüpft Kelly Clarkson an. Hier kommt Heartbeat Song.

Clarkson hat Heartbeat Song ja nach der Geburt ihrer Tochter geschrieben. Man hört richtig, wie da das Mama-Herz im Takt mitklopft. Fun Fact: Im Intro ist der Herzschlag ihrer Tochter tatsächlich verarbeitet, also kein Zufallstitel. Wenn dein Puls jetzt schon ein bisschen schneller ist, perfekt, denn gleich wird's groovig weiter. Jessie J steht bereit mit Price Tag, okay, hier bei Radio Vaterland.

Price Tag von Jessie J war ursprünglich gar nicht als ihr großer Durchbruch geplant. Und dann ist der Song in über 15 Ländern direkt auf die 1 geschossen. Spannend. Geschrieben hat sie ihn zusammen mit B.O.B. im Studio in nur einer Nacht. Komplett auf diese Zeile hin. It's not about the money, money, money. Und genau damit wurde es ihr größter Hit. Jetzt wird's etwas heißer im Studio. Hier kommen Sean Paul und David Guetta mit Mad Love featuring Becky G.

0: Was heute wichtig ist, die Stimme von Niki Stettler präsentiert die KI-News. Vom sicheren Büro in die wilde Savanne. Der 44-jährige Marco Bügel aus dem benachbarten Oberried wagt einen radikalen Neuanfang. Der Ex-Unternehmensberater hat seinen Job gekündigt und macht sich als Naturfotograf selbstständig. Ab sofort bietet er exklusive Fotosafaris im südlichen Afrika an. Nach 20 Jahren Reiseerfahrung auf dem Kontinent stehen für ihn nun Kreativität und mentale Gesundheit im Vordergrund. Statt auf finanziellen Profit setzt Bügel künftig ganz auf emotionale Naturerlebnisse und teilt diese Leidenschaft mit seinen Gästen. Der FC Vaduz hat am Wochenende seinen Aufstieg ausgelassen gefeiert. Den Auftakt machte ein 3:1 Auswärtssieg in Wil. Schon in der Freitagnacht jubelten die Fans ihrer Mannschaft im heimischen Stadionrestaurant zu. Ihren Höhepunkt fand die Party am Samstag beim Vaduzer Rathaus. Stolz präsentierten die Spieler den Pokal vom Balkon aus der Menge. Unter die Gratulanten mischten sich auch Sportminister Hubert Büchel, Regierungschefin Brigitte Haas und der Vaduzer Bürgermeister Florian Mayer. Der apostolische Administrator des Erzbistums Vaduz hat Grund zum Feiern. Bischof Benno Elbs begeht heute sein 40-jähriges Priesterjubiläum. Passend dazu gab es für den gebürtigen Vorarlberger bei einer Firmung in Eschen eine süße Überraschung in Form einer Torte. Vor genau 40 Jahren empfing Elbs die Priesterweihe. Er leitet die katholische Kirche in Liechtenstein derzeit übergangsweise, nachdem Ex-Erzbischof Wolfgang Haas von seinem Amt zurückgetreten war. Der FC Vaduz feiert heute im Städtle seinen 4. Aufstieg. Nach einer starken Saison mit 81 Punkten steigt am Nachmittag die große Meisterfeier auf dem Rathausplatz. Ab 15.30 Uhr öffnet dort die Festwirtschaft. Um 16.30 Uhr fährt die Mannschaft mit dem Citytrain vor. Nach dem offiziellen Empfang durch Bürgermeister Florian Mayer präsentieren die Spieler um 17.30 Uhr den Pokal auf dem Rathausbalkon. Und jetzt geht's weiter mit dem Wetter. Kenny Vogt, bitte.
1: Ja, Niki, dann werfen wir doch direkt einen Blick auf die aktuellen Wetteraussichten. In Vaduz liegen die Temperaturen aktuell bei rund 9 Grad. Der heutige Bereich reicht von etwa 6 bis 13 Grad. Das Wetter präsentiert sich nass und kühl, mit teils kräftigem Regen. Ab 1000 Metern mischen sich sogar Schneeflocken darunter. Am Nachmittag gibt es über dem Rheintal zwar kurze trockene Lichtblicke, bevor erneut teils gewittrige Schauer durchziehen. Insgesamt entsteht so ein sehr wechselhafter und eher ungemütlicher Wettereindruck. Am Sonntag wird es dann deutlich freundlicher. Nach frischen 4 Grad am Morgen klettern die Werte mit viel Sonnenschein auf angenehme 18 Grad. Der Montag startet ebenfalls sonnig. Am Nachmittag bringen dichtere Quellwolken über den Bergen bei 7 bis 17 Grad, aber wieder lokale Regenschauer mit sich.
2: Die Verkehrsnachrichten rund um Liechtenstein. Auf den Straßen in Vaduz müsst ihr aktuell gleich an 3 Stellen mehr Zeit einplanen. Wegen Bauarbeiten kommt ihr auf einer Strecke von rund 50 Metern nur langsam voran und braucht etwa 10 Minuten länger. Eine provisorische Ampelanlage bremst euch auf einem weiteren Abschnitt von rund einem Viertelkilometer aus, wodurch die Fahrt ebenfalls 10 Minuten länger dauert. Zu guter Letzt stoßt ihr auf eine komplett blockierte Strecke von knapp 100 Metern, was euch noch einmal 10 Minuten mehr Fahrzeit kostet. Fahrt vorsichtig und kommt sicher an euer Ziel.
3: Karin Theiler begleitet schwungvoll durch die Nacht auf Radio Vaterland. Sportlich gab es heute großen Grund zur Freude, denn es wurden Titel und Aufstieg gleich doppelt bejubelt. Solche emotionalen Meilensteine sind schlichtweg verrückt. Genau diese Energie fängt der nächste musikalische Klassiker nun perfekt ein. Hier ist Ziel mit Crazy.

Kim Wilde war bei Kids in America gerade mal 20. Und das Stück hat sie nicht mal selbst geschrieben, sondern Papa Marty und Bruder Ricky. Familienprojekt mit Dauerbrenner-Effekt, sozusagen. Lustig. Kim hatte damals noch Lampenfieber und war überzeugt, das höre man in ihrer Stimme. Heute ist genau diese Mischung aus Coolness und Nervosität ihr Markenzeichen. Und jetzt wird's entspannt nostalgisch. Dean Martin lehnt schon lässig am Barhocker, just for fun.

End of Beginning von Joe. Das ist Joe Keery, genau, der Typ aus Stranger Things. Aber hier komplett ohne Baseballschläger, dafür mit Retro-Synths und diesem schwebenden Refrain. Spannend ist, wie der Song klingt wie eine Erinnerung, die nie so ganz passiert ist. Irgendwo zwischen 70s Soft Rock und Sci-Fi Soundtrack. Perfekt zum kurz aus dem Fenster schauen und sich fragen, wo man eigentlich gerade im eigenen Film steht. Weiter geht's bei uns mit Cat Car. Hier sind

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Diese Zeile, später ist eben später, trifft jedes Mal. Das Stück wirkt wie ein ehrliches Gespräch mit sich selbst. Irgendwo zwischen Melancholie und Aufbruch. Ohne großes Pathos, dafür mit diesen Bildern, die man beim Hören kaum mehr los wird. Perfekt für alle, die gerade kurz auf Pause drücken im Alltag, bevor es dann wieder leichter wird. Und genau da setzen wir jetzt an. Weiter geht's mit Crow und

Co. packt in Einmal um die Welt ziemlich viel Fernweh in 2,5 Minuten. Und trotzdem geht's am Ende gar nicht um Dubai, LA oder Tokio, sondern darum, mit wem du da eigentlich unterwegs bist. Dieser Mix aus Reiselust, Luxus und einem Hauch Bodenständigkeit hat vielen damals perfekt ins Wochenende gepasst. Pandamaske inklusive. Und jetzt wird's ein bisschen internationaler weitergeführt. Musikalisch zumindest. Hier kommt Manchild von Sabrina Carpenter.

Carpenter packt in Manchild diese süffisante Abrechnung mit Typen, die schon Bartwuchs, aber noch Spielplatzmentalität haben. Textlich zwischen Augenrollen und Punchline, musikalisch glatt genug für Pop-Playlists, aber mit genug Biss, dass jede Zeile hängen bleibt. Wer sich da ertappt fühlt, einfach mitsingen, wirkt fast wie

0: Don't Speak von No Doubt, das war ursprünglich gar keine Ballade, sondern ein schneller Ska-Punk-Song, bis die Band gemerkt hat, wie viel Herz in diesem Liebeskummer steckt. Man hört fast jede Zeile wie ein offenes Tagebuch von Gwen Stefani, geschrieben nach dem Ende ihrer realen Beziehung mit Bassist Tony Cannell. Und die zwei mussten danach weiter gemeinsam auf der Bühne stehen. Und jetzt, nach so viel Herzschmerz, wird's britisch absurd optimistisch. Hier sind Monty Python mit Always Look on the Bright Side of Life.
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1: Always look on the bright side of life entstand am Filmset von Das Leben des Brian. Eric Idle hat den Song damals quasi als Galgenhumor direkt zur Kreuzigungsszene geschrieben. Spannend. Viele Fußballfans haben ihn später im Stadion übernommen als inoffizielle Hymne, wenn's auf dem Platz gar nicht läuft. Dieses Pfeifen, das kriegt man kaum mehr aus dem Kopf. Von britischem Spott geht's jetzt zu deutscher Melancholie. Tomte, das war

0: Tomte mit Das war ich. Dieser Moment, wenn man sich in einer Zeile wiederfindet und denkt, uff, ja, genau so. Thees Uhlmann schafft es hier, große Gefühle in ganz alltägliche Bilder zu packen. Fast wie heimliche Tagebucheinträge auf Gitarre. Und spannend, viele Fans sehen den Song als so eine Art leisen Wendepunkt Richtung Solokarriere. Jetzt wird's britischer und etwas surrealer. Hier kommen The Good, The Bad and The Queen mit Maryland.
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Die neuesten Entwicklungen kompakt zusammengefasst, KI News mit der Stimme von Niki Stettler. Vom sicheren Büro in die wilde Savanne. Der 44-jährige Marco Bügel aus dem benachbarten Oberried wagt einen radikalen Neuanfang. Der Ex-Unternehmensberater hat seinen Job gekündigt und macht sich als Naturfotograf selbstständig. Ab sofort bietet er exklusive Fotosafaris im südlichen Afrika an. Nach 20 Jahren Reiseerfahrung auf dem Kontinent stehen für ihn nun Kreativität und mentale Gesundheit im Vordergrund. Statt auf finanziellen Profit setzt Bügel künftig ganz auf emotionale Naturerlebnisse und teilt diese Leidenschaft mit seinen Gästen. Der FC Vaduz hat am Wochenende seinen Aufstieg ausgelassen gefeiert. Den Auftakt machte ein 3:1 Auswärtssieg in Wil. Schon in der Freitagnacht jubelten die Fans ihrer Mannschaft im heimischen Stadionrestaurant zu. Ihren Höhepunkt fand die Party am Samstag beim Vaduzer Rathaus. Stolz präsentierten die Spieler den Pokal vom Balkon aus der Menge. Unter die Gratulanten mischten sich auch Sportminister Hubert Büchel, Regierungschefin Brigitte Haas und der Vaduzer Bürgermeister Florian Mayer. Der apostolische Administrator des Erzbistums Vaduz hat Grund zum Feiern. Bischof Benno Elbs begeht heute sein 40-jähriges Priesterjubiläum. Passend dazu gab es für den gebürtigen Vorarlberger